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1: Ich bin Gregor Jose Moser. Die islamistischen Terroranschläge vom 11. September 2001 in den USA sind genau 25 Jahre her. Heute wird daran erinnert. Anne Pollmann berichtet aus New York.
2: In New York und an anderen Orten der USA wird heute den tausenden Opfern der Anschläge gedacht. Am Ground Zero, dort wo die Zwillingstürme einmal standen, sollen die Namen der Opfer verlesen werden. Am 11. September 2001 entführten Terroristen insgesamt 4 Flugzeuge. 2 davon flogen in die Türme des World Trade Centers in New York.
1: In der Schweiz sind bei einem schweren Unfall eines niederländischen Reisebusses mehrere Menschen getötet und verletzt worden. Die Polizei hat bislang noch keine konkreten Zahlen nennen können. Der Unfall ereignete sich im Kanton Graubünden im Osten des Landes. Nach ersten Ermittlungen stieß der Bus gegen eine Leitplanke und stürzte von der Straße. Nach einer ganzen Serie von Sabotageangriffen auf das deutsche Stromnetz hat die Bundesanwaltschaft die Ermittlungen übernommen. Der Fall habe besondere Bedeutung, so eine Sprecherin der Behörde. Es gehe um den Verdacht verfassungsfeindlicher Sabotage. Ein 48-jähriger Tatverdächtiger sitzt bereits in Untersuchungshaft. Er soll in mehreren Bundesländern versucht haben, einen Kurzschluss an Hochspannungsleitungen auszulösen, aus Protest gegen die Kohleverstromung. Fehlt noch der Blick zum Fußball. In der Champions League hat der FC Bayern sein Auftaktspiel der Ligaphase gewonnen. Der Rekordmeister besiegte den norwegischen Club Bodø Glimt zu Hause mit 5:0. Leipzig hat dagegen eine Niederlage einstecken müssen. Die Sachsen verloren in Italien beim AC Como mit 1:4.
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1: Ich bin Gregor Jose Moser. Weltweit und besonders in den USA wird heute an die Terroranschläge vom 11. September 2001 erinnert. Vor genau 25 Jahren hatten Islamisten des Terrornetzwerks Al-Qaida Passagierflugzeuge gekapert und sie in das World Trade Center und das Pentagon gesteuert. Die zentrale Gedenkfeier findet am New Yorker Mahnmal statt, wo früher die Zwillingstürme des World Trade Centers standen. Nach dem schlechten Abschneiden deutscher Schüler bei der neuen PISA-Studie wird weiter über Konsequenzen diskutiert. Grünen-Chefin Brandner hat in der Rheinischen Post gefordert, das sogenannte Kooperationsverbot in der Bildungspolitik abzuschaffen. Das besagt, dass der Bund auf die Bildungspolitik der Länder keinen Einfluss ausüben darf. Gute Ideen dürften nicht an übermäßiger Bürokratie und komplizierten Zuständigkeiten scheitern, so Brandner. Ex-Unionsfraktionschef Spahn hat sich bei den CDU-Mitgliedern seines Wahlkreises für seinen Umgang mit der Leihmutterschaft seines Sohnes entschuldigt. Ende Juli war Spahn deshalb als Fraktionsvorsitzender zurückgetreten. Mehr von Thomas Bleskin.
2: Spahn schreibt, er sei zu feige gewesen, bei dem sensiblen Thema offen Farbe zu bekennen. Mit seinem Mann habe er über Jahre verschiedene Wege zur Familiengründung abgewogen, dabei habe sich seine Haltung zur Leihmutterschaft verändert. Diesen Prozess habe er aber nicht erklärt. Er habe eine schwierige Debatte vermeiden wollen und dadurch am Ende eine noch schwierigere ausgelöst. Das bedauere er zutiefst.
1: In der Fußball-Champions League ist der FC Bayern erfolgreich in die Ligaphase gestartet. Gegen den norwegischen Verein Bodø/Glimt gewannen die Münchner in der heimischen Allianz Arena mit 5:0. RB Leipzig dagegen hat sein Auswärtsspiel gegen Como 1907 mit 1:4 verloren.
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1: Ich bin Gregor Jose Moser. Guten Morgen. Wer am 11. September 2001 schon alt genug war, weiß wahrscheinlich heute noch, wo er oder sie gerade war, als es passierte. Die Anschläge der Terrororganisation Al-Qaida mit knapp 3000 Toten, die sich heute zum 25. Mal jähren. Zu diesem Anlass findet in New York eine große Gedenkfeier statt, zu der neben allen lebenden Ex-US-Präsidenten auch der aktuelle Vize Vance erwartet wird. Präsident Trump nimmt dagegen an einer Zeremonie im Pentagon in Washington teil. Die Voraussetzungen für ein mögliches AfD-Verbotsverfahren prüfen. Darum sollte sich eine Bund-Länder-Arbeitsgruppe kümmern, wie ja NRW-Ministerpräsident Wüst von der CDU vorgeschlagen hatte. Der Vorsitzende der Innenministerkonferenz und Innensenator Hamburgs Grote unterstützt den Vorstoß. Eine solche Arbeitsgruppe wäre der nächste logische Schritt, um alle relevanten Erkenntnisse zusammenzuführen, wie der SPD-Politiker dem Kölner Stadtanzeiger gesagt hat. Beim Unfall eines niederländischen Reisebusses in der Schweiz sind mehrere Menschen ums Leben gekommen. Die genauen Opferzahlen wird die Polizei erst am Vormittag mitteilen. Katrin Müller berichtet.
2: Rund 50 Menschen saßen wohl im Bus, als es zu dem folgenschweren Unfall kam. Sie waren Berichten zufolge auf dem Weg nach Österreich und zu einem Tagesausflug in der Schweiz. Der endete in einer Katastrophe. Laut Polizei krachte der Reisebus gegen eine Leitplanke, kippte um und blieb auf der Seite liegen. Die niederländische Reiseorganisation, für die der Bus unterwegs war, ist erschüttert.
1: In der Fußball-Champions League hat der FC Bayern sein Auftaktspiel der Ligaphase gewonnen. Der Rekordmeister besiegte den norwegischen Club Bodø Glimt zu Hause mit 5:0. Leipzig hat dagegen eine Niederlage einstecken müssen. Die Sachsen verloren in Italien beim AC Como mit 1:4.
3: Das waren die Nachrichten. 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
3: Noch ein bisschen frisch draußen bei 14 Grad, heute aber teilweise bis zu 24 Grad. Wir bekommen viel Sonne, ein paar harmlose Wolken sind mit dabei. Ebenfalls schön wird es morgen. Bei 25 Grad scheint häufig die Sonne. Im Laufe des Sonntags vom Spessart her ein Regengebiet.
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3: 5:02. Schönen guten Morgen auf die Straßen. Keine größeren Probleme, aber zwei Blitzanhänger. Zum einen auf der B8 Würzburg Richtung Kitzingen beim Müllertskraftwerk und Schweinfurt in der Landwehrstraße. Auch hier nicht zu schnell fahren. Eine gute Fahrt zusammen.
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1: Ich bin Christoph Schmidt. Guten Morgen. Studieren in Würzburg geht offenbar stärker ins Geld als an vielen anderen Hochschulstandorten. Laut einer aktuellen Studie zahlen Studis für ein Mensaessen hier durchschnittlich 4,23 Euro und damit deutlich mehr als im Bundesdurchschnitt. Im Vergleich der 38 größten Hochschulstandorte landet Würzburg damit auf Platz 36. Am günstigsten essen Studis demnach in Heidelberg mit durchschnittlich 2,90 Euro pro Mahlzeit. Handywarnton und Sirenenalarm haben gestern auch in Unterfranken zuverlässig funktioniert. Nach dem bundesweiten Warntag hat Bayerns Innenminister Joachim Herrmann eine positive Bilanz gezogen. Die Warnung per Cell-Broadcast erreichte die Mobiltelefone wie geplant. Auch die Sirenen in den teilnehmenden Kommunen hätten insgesamt gut funktioniert. Die Ergebnisse werden jetzt noch genauer ausgewertet. Es bleibt dabei, Lehrkräfte in Würzburg müssen in Zukunft ihre Parkplätze an der Schule bezahlen. Der Würzburger Ferienausschuss hat gestern erneut über das Thema debattiert, auch weil die ÖDP beantragt hatte, die Regelung erstmal auszusetzen. Am Ende wurde der Antrag aber abgelehnt. Zum Schulbeginn kommende Woche ist das Parken vorerst aber noch kostenlos, weil noch verschiedene offene Fragen geklärt werden. Wer am 11. September 2001 schon alt genug war, weiß wahrscheinlich heute noch, wo er oder sie gerade waren, als es passierte. Die Anschläge der Terrororganisation Al-Qaida mit knapp 3000 Toten, die sich heute zum 25. Mal jähren. Zu diesem Anlass findet in New York eine große Gedenkfeier statt, zu der neben allen lebenden US-Präsidenten auch der aktuelle Vize Vance erwartet wird.
2: Das waren die Nachrichten. Dankeschön, Christoph Schmidt. 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
2: 13, 14 Grad, es ist noch relativ frisch, heute bis zu 21 Grad und wir bekommen viel Sonne, ein paar harmlose Wolken sind unterwegs. Auch morgen scheint bei fast 25 Grad nochmal die Sonne, im Laufe des Sonntags dann aber ein Regengebiet.
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2: Das Ganze um 17:35. Servus auf die Straßen. Keine größeren Probleme, aber zwei Blitzanhänger. B8 Würzburg Richtung Kitzingen beim Müllertskraftwerk und in Schweinfurt in der Landwehrstraße. Hier nicht zu schnell fahren. Eine gute Fahrt zusammen.
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2: Im Studio Alex Mader. Einen wunderschönen Freitagmorgen.

0: Einen wunderschönen Freitagmorgen. Hier ist euer Heimvorteil. Heute an diesem 11. September 2026. Ein Datum, das wahrscheinlich noch immer viele schaudern lässt. Denn jeder, der 2001 schon auf der Welt war, so ein bisschen auch sich zurückerinnern kann, der weiß sicher noch, wo er war, als am 11. September, heute vor 25 Jahren, islamistische Terroristen vollbesetzte Flugzeuge ins World Trade Center in New York und ins Pentagon in Washington flogen. Und ja, viele denken da noch dran.
1: Ich war damals mit meiner Familie in Südtirol. Ich war ein paar Jahre vorher selbst oben auf der Top-Etage dieser Zwillingstürme.
2: Ich hatte Unterricht vorbereitet, dann kam die Nachricht, dann bin ich zum Fernseher. Dann habe ich gesehen, wie der erste Turm einstürzt und dann der zweite.
3: Ich habe Kunden angerufen und habe mich beschwert, warum keiner ans Telefon geht. Und dann haben die gesagt, wir stehen alle vorm Fernseher und schauen uns das an.
4: Wir haben live zugeschaut, wie das Flugzeug in den Tower ist. Ich bin dann ins Büro gerannt zu meinem Mann und habe geschrien, es ist Krieg, es ist Krieg.
0: Der 11. September, ein Tag, der die Welt verändert hat, als in New York die Twin Towers eingestürzt sind. Heute leben übrigens rund 500.000 Menschen mehr in New York als zur Jahrtausendwende. Und die Befürchtung, dass Menschen nach 9/11 dauerhaft Großstädte meiden, bewahrheitete sich nicht. Und während Bin Ladens Al-Qaida mit religiösem Fanatismus Angst und Spaltung gesät haben und säen wollten, wird die Metropole 25 Jahre später tatsächlich von einem Muslim regiert. Eine Ironie der Geschichte. Eine persönliche Anekdote. Ich kann mich tatsächlich auch noch ganz gut erinnern. Damals war ich 15 Jahre alt, wie ich stundenlang vor dem Fernseher gesessen habe. Und ich war letztes Jahr das erste Mal in New York und war dann natürlich auch am 9/11 Memorial. Und ich muss wirklich sagen, Freunde der Sonne, das hat einen krass mitgenommen. Da habe ich wirklich mehrfach geweint. Wir hoffen, dass so etwas nie mehr passiert.

0: Einen wunderschönen Freitagmorgen, 10 Minuten vor 6. Es ist der 11. September. Wir machen euch startklar fürs Wochenende. Das letzte Wochenende in den Ferien. Nächste Woche geht es ja dann mit der Schule wieder los. Natürlich nicht direkt am Montag, sondern erst am Dienstag. Wonach sucht Deutschland am Freitagmorgen? Natürlich nach dem Spiel der Bayern. Gestern Abend Champions League Auftakt für den FCB gegen Bodø/Glimt. Am Ende ein 5:0 Heimsieg gegen die tapfere Norweger. Eröffnet hat den Abend übrigens Jamal Musiala.
1: Musiala aus der Drehung! Jamal Musiala!
0: Da haben sich viele für ihn gefreut, nachdem er in der Vorbereitung zweimal auf dem Platz zusammengebrochen war. Er ist also wieder da, nach 3 Tagen Champions League. Heute Abend übrigens Bundesliga mit der Partie Union gegen Schalke. Fast gleichzeitig heute Abend ab 21 Uhr übrigens auch das Halbfinale der US Open mit Alexander Zverev, der ins nächste Grand Slam Finale einziehen möchte, gegen den Russen Chachanov, der als 50. der Weltrangliste im Halbfinale steht, natürlich klar favorisiert. Und irgendwie sind seit gestern Abend alle im Basketballfieber. Die deutschen Frauen-Nationalmannschaft hat sich nämlich bei der Heim-WM fürs Halbfinale qualifiziert. Etwas überraschend hoher Sieg am Ende gegen Europameister Belgien. Herzlichen Glückwunsch dazu. Das Halbfinale übrigens morgen gegen Frankreich am Nachmittag.

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1: Ich bin Dominik Schweiger. Guten Morgen.
2: Die islamistischen Terroranschläge vom 11. September 2001 in den USA sind genau 25 Jahre her. Heute wird daran erinnert. Anne Pollmann berichtet aus New York.
3: In New York und an anderen Orten der USA wird heute den tausenden Opfern der Anschläge gedacht. Am Ground Zero, dort wo die Zwillingstürme einmal standen, sollen die Namen der Opfer verlesen werden. Am 11. September 2001 entführten Terroristen insgesamt 4 Flugzeuge. 2 davon flogen in die Türme des World Trade Centers in New York.
2: Nach dem schlechten Abschneiden deutscher Schüler bei der neuen PISA-Studie wird weiter über Konsequenzen diskutiert. Grünen-Chefin Brandner hat in der Rheinischen Post gefordert, das sogenannte Kooperationsverbot in der Bildungspolitik abzuschaffen. Das besagt, dass der Bund auf die Bildungspolitik der Länder keinen Einfluss ausüben darf. Gute Ideen dürfen nicht an übermäßiger Bürokratie und komplizierten Zuständigkeiten scheitern, meint Brandner. In der Schweiz hat es einen tödlichen Unfall mit einem Reisebus gegeben. Die Zahl der Opfer ist noch nicht bekannt. Die Polizei spricht von mehreren Toten und Verletzten. Die genauen Zahlen sollen erst am Vormittag bekannt gegeben werden. Davor müssten nämlich noch die Angehörigen informiert werden, heißt es. Der Reisebus aus den Niederlanden mit knapp 50 Personen an Bord war im Schweizer Kanton Graubünden gegen eine Leitplanke gestoßen und von der Straße abgekommen. Zum Fußball, da ist ja seit dieser Woche die Champions League zurück. Der FC Bayern ist am Abend erfolgreich in die Ligaphase gestartet. In der heimischen Allianz Arena gewannen die Münchner mit 5:0 gegen die Norweger von Bodø/Glimt. RB Leipzig dagegen hat sein Auswärtsspiel gegen den AC Como mit 1:4 verloren.
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4: Nach 2 Niederlagen in Folge in der Liga wollen die Würzburger Kickers morgen in der 3. Liga wieder punkten. Allerdings wartet bei Rot-Weiß Essen keine leichte Aufgabe auf das Team von Michael Schiele. In der abgelaufenen Saison war Essen erst in der Relegation am Aufstieg in die 2. Liga gescheitert. In der Regionalliga hat es der TSV Albstadt schon heute Abend zu Hause mit der Spielvereinigung Unterhaching zu tun. Schweinfurt 05 muss morgen zum VfB Eichstätt. Albstadt hatte am letzten Wochenende nach einer Durststrecke wieder gewonnen, Schweinfurt nach mehreren Siegen verloren. Lange verschnaufen können übrigens alle Teams nicht. Es steht eine englische Woche an. Der nächste Spieltag ist also schon am Dienstag.
5: Das waren die Nachrichten. Dankeschön, Christoph Schmidt. 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
5: Ja, aktuell 12 Grad haben wir in der Region. Kai Zorn aus der Wetterredaktion. Wie wird denn das Wochenende?
6: Gar nicht mal so schlecht, zumindest am morgigen Samstag. Der Einstieg heute ins Wochenende ist ohnehin ganz angenehm mit 21 bis 24 Grad und einer Mischung aus viel Sonnenschein und harmlosen Wolken. Zunächst bilden sich ein paar Quellwolken, dann ziehen auch ein paar dünne, hohe Wolkenfelder durch. Morgen sieht es ähnlich aus. Am Sonntag zieht es dann vom Spessart her zu und es folgt Regen.
5: Dankeschön, Kai.
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5: 6:04. Servus auf die Straßen. Keine größeren Probleme, aber 2 Blitzanhänger auf der B8 Würzburg Richtung Kitzingen beim Müllerskraftwerk und Schweinfurt Landwehrstraße. Nicht so schnell. Eine gute Fahrt, wenn euch noch was auffällt. 0800 30 80 900 oder eine kurze WhatsApp hier ins Gongstudio.
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5: Mit Alex Mader. Einen wunderschönen Freitagmorgen.

0: Oasis und Wonderwall, auch sie sind Teil an diesem Wochenende vom großen Kinospektakel, denn es gibt einen Film über ihre Reunion, über ihre Tour, und es kann sein, dass da ein oder andere Fluchwort irgendwie vorkommt.
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0: Don't Look Back in Anger, an diesem Wochenende auch im Kino zu sehen, wo tatsächlich an diesem Wochenende jeder Film, egal auf welchem Platz, nur 5 Euro kostet, denn es ist das große Kino-Wochenende. Viele teure Filmproduktionen sind da zu sehen, Spider-Man, ja, zum Beispiel die Odyssee, aber die Frage ist natürlich, was kostet denn eigentlich so ein Film, wenn man den mal dreht? Wir haben mit Lena Sattes gesprochen, sie ist 18 Jahre alt, dreht nach mehreren Kurzfilmen ihren ersten Spielfilm, der es dann vielleicht hoffentlich ins Kino oder vielleicht auch auf Amazon Prime schaffen soll. Was kostet so ein Film?
2: Also wir arbeiten mit den Schauspielern über Rückstellverträge. Das heißt, wenn die Produktionskosten, das heißt Essen, Schlafplatz, Fahrtkosten und alles, was wir quasi an Equipment gekauft haben, dann werden die Schauspieler bezahlt. Jetzt aber nur Equipment und das, was wir jetzt gerade aktuell investieren, könnten wir sagen, wir sind ungefähr bei 20.000 bis 30.000 Euro. Wenn wir dann aber die Schauspieler noch dazu rechnen, die dann eben, wenn der Film verkauft wird und wir bekommen dann Einnahmen, wenn die 30.000 Euro gedeckt sind, dann bekommen die Schauspieler und auch die Crew, da sie gerade alle auf freiwilliger Basis arbeiten, haben wir dann nochmal ungefähr 160.000 Euro, die dann nochmal weggehen an Crew und Schauspieler.
0: Ja, also natürlich eine ganze Menge, vor allem geht sie da erstmal in Vorleistung. Jetzt am Wochenende dreht sie eine Szene im Würzburger Airport, eine Mischung aus Dark Romance und Mafia-Film soll das am Ende werden. Jetzt am Wochenende schon im Kino der Film, der letztes Jahr hier bei uns in der Region gedreht wurde, zum Beispiel im Freilichtmuseum in Bad Windsheim, The Uprising, der Hollywood-Film über den Bauernaufstand im 14. Jahrhundert in England mit 5000 Komparsen von hier. Das ist wie gesagt auch Teil vom großen Kinowochenende. Vielleicht ja auch mal am Wochenende wieder reinschauen. Jede Menge Filme sind da im Angebot. Ich kann es euch nur empfehlen. Hier ist euer Heimvorteil. Bin der ehemalige Nummer 1 unserer Gong Top 30. Hier ist Tame Impala und Dracula. Schönen Start in diesen Freitagmorgen.

0: Sun, das ist die Nummer 1 der meistgesuchten Tracks. Und ja, das ist definitiv eine Nummer, die man beim Party gehen und Party feiern an diesem Wochenende hören wird. Ansonsten wollen wir mal schauen, was wir bei uns in den Landkreisen alles unternehmen können.
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2: Bei uns im Kreis Würzburg wird es am Wochenende sehr tierisch. Die größte Vogelspinne der Welt könnt ihr am Samstag in der Zehnscheune im Würzburger Juliusspital kennenlernen. Auf der Insektophobie einer Riesenspinnen- und Insektenausstellung. Wer lieber Ochsen mag, auf zum Ochsenfest in Ochsenfurt am Samstag. Neben der Ochsenparade um 11 gibt's dort Verkaufsstände, Live-Musik und Aktionen von den Rettungsdiensten, zum Beispiel auch einen Tauchcontainer. Am Sonntag sind die Geschäfte dort übrigens auch noch offen beim Ochsenfurter Jahrmarkt ab 13 Uhr. Back to the 80s, das geht am Samstag übrigens ab 7:30 in der Kulturscheune in Höchberg bei der Laboom-Party. Also holt nochmal eure Schätze aus den 80ern raus. Grüße von der Tanzfläche, Maja Fleischer.
3: Bei uns im Kreis Kitzingen geht's hoch hinaus. Bei den Kitzinger Flugtagen wird 3 Tage lang gefeiert. Faszinierende Flugvorführungen, historische Luftfahrt im 100 Jahre alten und jetzt eben frisch sanierten Flugzeughangar. Dazu noch große Bühne für Live-Musik und 12 Foodtrucks. Und gute Nachricht für alle Familien, Kids bis 13 Jahren haben freien Eintritt. Und auch richtig günstig übrigens könnte der Kinobesuch am Wochenende werden, denn auch das Cineworld im Mainfrankenpark feiert das Kinofest am Samstag und am Sonntag. Heißt, alle Filme für nur 5 Euro, zum Beispiel also auch der Blockbuster Odyssey. Und bevor ihr eine Irrfahrt für ein schönes Weinevent riskiert, noch der Tipp am Samstag Sundowner in Nordheim oder am Sonntag die Genussmeile im Weindorf Sulzfeld. Aus dem Landkreis Kitzingen, Simon Stefan.
4: Viele Freibäder haben dieses Wochenende tatsächlich zum letzten Mal auf. Also nutzt das schöne Wetter nochmal. In Karlstadt habt ihr aber sogar bis zum 20. September Zeit. Das längste in der Region. In Gemünden könnt ihr nochmal auf eine gelungene Schwimmbadsaison anstoßen, und zwar beim Brückenshoppen zugunsten des Freibads am Samstag. In Gemünden ist sowieso einiges los. Heute ist schon Herbstflimmern, das ist eine Modenschau und ihr könnt bis 21 Uhr heute shoppen gehen. Am Samstag könnt ihr dann bei Wein am Main gemütlich einen Shoppen direkt am Ufer trinken. Mehr Action gibt's dagegen beim Rüaver Grover Festival in Altbessingen. Heute Abend mit 90ern und 2000ern und morgen mit einer Malle-Party. Übrigens mit Malle-Outfit kommen bedeutet für euch Gratis-Eintritt. Aus dem Landkreis Main-Spessart, Felicia Stichter.
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1: Ich bin Christoph Schmidt. Unterfranken boomt als Urlaubsziel. Im Juli haben deutlich mehr Gäste ihre Ferien in der Region verbracht. Das zeigen aktuelle Zahlen des Bayerischen Landesamtes für Statistik. Demnach kamen 8% mehr Besucher als vor einem Jahr. Die Zahl der Übernachtungen stieg um 4,6%. Vor allem Campingurlaub lag hoch im Kurs, aber auch Hotels und Gasthöfe profitieren von der starken Sommersaison. Das letzte Sommerferienwochenende dürfte in Unterfranken noch einmal für Stau sorgen. Laut ADAC ist besonders morgen mit Mehrverkehr auf A3 und A7 zu rechnen. Dann machen sich viele Urlauber aus Bayern und Baden-Württemberg auf den Heimweg. Eine große Reisewelle wird zwar nicht erwartet, einzelne Verzögerungen aber schon. Ich habe eine Bombe dabei. Mit diesen Worten hat eine Frau am Mittwochabend in einer Straber in der Würzburger Juliuspromenade einen Polizeieinsatz ausgelöst.
2: Der Straberfahrer bremste sofort und setzte einen Notruf ab. Ein Großaufgebot der Polizei stürmte die Bahn und nahm die 54-jährige vermeintliche Bombenattentäterin fest. Bei einer Durchsuchung der Obdachlosen fand sich zwar kein Sprengsatz, dafür aber ein Schwert. Die Frau fuhr die Waffe offenbar in ihrem Einkaufswagen spazieren. Nach Abschluss des Einsatzes hatte sie kein Schwert mehr, dafür aber zumindest eine Anzeige. Christian Schwarz, Nachrichtenredaktion.
1: Die islamistischen Terroranschläge vom 11. September 2001 in den USA sind genau 25 Jahre her. Heute wird daran erinnert. In New York und an anderen Orten der USA wird heute den tausenden Opfern der Anschläge gedacht. Am Ground Zero, dort wo die Zwillingstürme einst standen, sollen die Namen aller Opfer vorgelesen werden. Am 11. September 2001 entführten Terroristen insgesamt 4 Flugzeuge. 2 davon flogen in die Türme des World Trade Center in New York.
3: Dankeschön, Christoph Schmidt, für diese Nachrichten. 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
3: Noch ist es dunkel draußen. 12, 13 Grad haben wir aktuell bei uns in der Region. Kai Zorn aus der Wetterredaktion. Welcher Tag des Wochenendes wird denn am schönsten?
4: Definitiv der morgige Samstag. Am Sonntag kommt eine neue Front. Der Einstieg heute ins Wochenende und der morgige Samstag bringen gleichermaßen Sonnenschein und harmlose Wolken. Dazu sind es heute 21 bis 24, morgen gut 25 Grad. Der Sonntag startet noch mit Sonne, am Vormittag ist es ganz nett. Der Sonnenschein zieht sich dann Richtung Uffenheim zurück, ansonsten zieht es zu. Es folgen Wind und Regen. Aber schon zu Wochenbeginn wird es wieder freundlicher und wärmer.
3: Dankeschön, Kai.
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3: 6:35, Servus auf die Straßen. Keine größeren Probleme, 2 Blitzer aktuell. Die Blitzanhänger B8 Würzburg Richtung Kitzingen beim Müllertskraftwerk und in Schweinfurt, Landwehrstraße, auch hier ein Blitzeranhänger. Wenn euch noch was auffällt, 0800 30 80 900 oder eine kurze WhatsApp hier ins Gong-Studio.
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3: Im Studio Alex Mader. Ich wünsche euch einen schönen Start in Richtung Wochenende.

0: Einen wunderschönen Freitagmorgen. Hier ist euer Heimvorteil. Wir machen euch startklar fürs Wochenende. Und an diesem Wochenende treffen sich die besten Straßenkünstler Europas in der Region. 3 Tage lang wird Würzburg nämlich zur Bühne mit hunderten Musikern, Comedians und Artisten. 3 Tage lang alles, was man auf die Bühne, in dem Fall auf die Straße bringen kann. Die Straße wird zur Stage ab heute Nachmittag in Würzburg beim Stramu.
1: Es gibt sehr ruhige Sachen. Das sind dann oft eben Singer-Songwriter. Es gibt auf der anderen Seite auch so die Partyabteilung. Das ist dann eben so ein bisschen Brass, Balkan-Sachen, die eher am Markt passieren. Und da wird es spannend, gibt ganz viel dazwischen. Das ist, was das Programm dann eigentlich auch spannend macht, wenn man so guckt, wie kann man eine Rockband irgendwie ins Stramu integrieren, damit das lautstärkemäßig noch vertretbar ist. Wie kann man vielleicht eine Band, die eher elektronische Musik macht, integrieren. Und das ist das, was das Programm dann eben so ein bisschen abrundet.
0: Das war Ralf Ducken, der Organisator vom Stramu. Was ist denn für ihn das Besondere?
1: Das Stramu ist einfach eine Wundertüte, wo jeder durch die Stadt gehen kann und gucken kann, was ihm oder ihr gefällt und dann bleiben oder weitergehen und wieder was finden.
0: Ja, und genau auch deshalb ist das Motto wieder in diesem Jahr: Gefällt's dir gut, wirf was in den Hut. Ganz wichtig für alle, die dort auftreten.
1: Die Künstler bekommen beim Stramu keine Gage. Sie bekommen ihre Unkosten erstattet, also Reisekosten und die Übernachtung natürlich. Aber Gage ist das, was im Hut landet. Das heißt, wer immer sich's leisten kann, soll bitte großzügig sein. Und alle anderen, um es klar zu sagen, sind auch herzlich willkommen und sollen eine schöne Zeit beim Stramu haben.
0: Also an diesem Wochenende gerne mal die musikalische Vielfalt Europas in Würzburg genießen. Was ansonsten noch heute geht, klären wir gleich. Und wir sagen euch jetzt schon mal, über was ihr euch nächste Woche bei uns freuen könnt.
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0: Let's go, Shakira und Burna Boy hier bei Radio Gong. An diesem Freitagmorgen, 12 Minuten gleich vor 7. Hier ist euer Halbvorteil an diesem 11. September. Das letzte Ferienwochenende. Vielleicht nochmal ins Freibad. Viele schließen ja dann nach diesem Wochenende. Das Wetter spielt ja auf jeden Fall mit bei teilweise bis zu 25, 26 Grad. Was können wir ansonsten heute machen, Fele?
1: Musik hören, Akrobatik anschauen oder über Comedy lachen und das alles kostenlos, aber trotzdem eine kleine Aufmerksamkeit in den Hut werfen. Das ist das Konzept des Stramus in Würzburg. Heute geht's los, lauft durch die Straßen und entdeckt an jeder Ecke neue Künstler. Letzte Chance heißt es heute bei der MS Wissenschaft. Das Schiff mit der interaktiven Ausstellung zum Thema Medizin der Zukunft steht heute vorerst zum letzten Mal in Würzburg. In Gemünden gibt's heute ein kleines bisschen Germany's Next Topmodel-Feeling. Beim Herbstflimmern könnt ihr euch eine richtige Modenschau ansehen. Außerdem haben die Geschäfte bis 21 Uhr geöffnet. Richtig feiern könnt ihr dagegen in Altbessingen. Beim Rüaver Grover Festival gibt's heute Abend 90er und 2000er für euch. Und beim Casa in Würzburg wird heute der Abschluss des Sommers gefeiert. Beim Danzora geht's um 16 Uhr los mit kostenlosen Eintritt, mit House, Latin und Mixed Music.
0: Dankeschön, Fehler. 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
2: Ich bin Dominik Schweiger. Guten Morgen. Heute vor 25 Jahren haben die Terroranschläge vom 11. September die Welt erschüttert. Fast 3000 Menschen kamen damals in den USA ums Leben. Heute wird an mehreren Orten an die Opfer erinnert. Julia Wasselkopf berichtet.
3: 4 Passagierflugzeuge sind am 11. September 2001 von 19 Terroristen entführt worden. 2 Flugzeuge steuerten sie in das World Trade Center in New York. Ein weiteres ins Pentagon bei Washington. Die 4. Maschine stürzte in Pennsylvania ab. Die Anschläge veränderten die Welt. Unter anderem wurden Sicherheitsmaßnahmen an Flughäfen danach massiv verschärft.
2: Social Media erst ab 13, das meint eine Expertenkommission im Auftrag des Bundesbildungsministeriums. Heute übergeben die Fachleute ihren Abschlussbericht an Ministerin Prien. Darin stehen insgesamt 56 Vorschläge für einen besseren Schutz von Kindern und Jugendlichen im Netz. Prien will in den kommenden Wochen einen Gesetzentwurf vorlegen. Ein AfD-Verbotsverfahren anzustoßen, wird ja schon länger diskutiert. Unter anderem NRW-Ministerpräsident Wüst hat vorgeschlagen, die Voraussetzungen dafür zu prüfen. Der Vorsitzende der Innenministerkonferenz Grote unterstützt das. Eine Bund-Länder-Arbeitsgruppe müsste jetzt alles an Erkenntnissen und Materialien für eine solche Prüfung zusammentragen, so Grote im Kölner Stadtanzeiger. Der Champions-League-Auftakt war für den FC Bayern ein voller Erfolg. Gegen den norwegischen Club Bodø Glimt stand es am Ende 5:0. RB Leipzig hat dagegen eine Niederlage einstecken müssen, gegen Como aus Italien mit 1:4.
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4: Würzburg wird ab heute wieder zur großen Open-Air-Bühne. Beim Straßenmusikfestival, kurz Stramu, sorgen bis Sonntag rund 80 Einzelkünstler und Bands für Musik in der Innenstadt. Und das komplett kostenlos. Das Programm reicht von Balladen über Rock bis hin zu elektronischer Musik. Die Hälfte der Musiker kommt aus der Region. Es kommen aber auch viele Künstler aus anderen Ländern. Erwartet werden bis zu 100.000 Besucher. Kunstflug, Doppeldecker und jede Menge Fluggeschichte. Die Kitzinger Flugtage locken an diesem Wochenende wieder tausende Besucher an. Nach jahrelanger Pause wartet bis Sonntag ein buntes Programm am Flugplatz. Geplant sind Flugshows, Vorführungen mit historischen Maschinen und ein Ballonglühen am Samstagabend. Autofahrer müssen wegen der Veranstaltung rund um das Gelände mit Sperrungen rechnen.
5: Das waren die Nachrichten. Dankeschön, Christoph Schmidt. 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
5: Ja, es wird gerade ein bisschen frischer. 11, 12 Grad haben wir aktuell noch, aber viele Freibäder machen ja an diesem letzten Wochenende des Jahres jetzt nochmal auf, danach zu. Gibt es nochmal Freibadwetter, Kreizhorn?
6: Mir wäre das fast schon ein bisschen zu kalt, aber man kann sich noch in die Sonne legen, dann fühlt sich das auch recht warm an, zumindest heute und morgen. Der Sonntag ist kein Freibadwettertag mehr. Heute gibt es Sonnenschein und lockere Wolken, mal sind es Quellwolken, mal dünne hohe Wolkenfelder bei 21 bis 24 Grad. Morgen sieht es im Prinzip ähnlich aus, bei knapp 25 Grad, also durchaus nochmal gefühlt sommerlich. Am Sonntag folgt dann im Laufe des Tages eine Wolkenfront mit Wind, Regen und einer Abkühlung. Dahinter wird es dann wieder freundlicher und wärmer. Vor allen Dingen der Dienstag wird sehr schön werden.
5: Dankeschön, Kai Zorn.
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5: Das Ganze um 7:04. Servus auf die Straßen. Dort keine größeren Probleme aktuell noch. Aber 2 Blitzer, vor allem die Blitzanhänger. B8 Würzburg Richtung Kitzingen beim Müllhatz-Kraftwerk und Schweinfurt-Landwehrstraße. Auch hier nicht zu schnell fahren. Eine gute Fahrt.
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5: Mit Alex Mader. Einen wunderschönen Freitagmorgen.

0: Hier ist euer Heimvorteil und ganz genau 10 Minuten nach 7, es ist der 11. September, rein ins letzte Ferienwochenende. Ja, 6 Wochen Ferien sind fast vorbei, der Countdown für die Schule läuft. Habt ihr schon alles zusammen? Braucht man das eigentlich alles noch? Hefte, Blöcke, Stifte. Früher gab es auch immer dann so Lehrer, die dir gesagt haben, ja genau, für diesen Unterricht brauchst du den braunen Umschlag und für dieses Fach brauchst du den blauen Umschlag. Ich als Farbenblinde habe natürlich dann erstmal wieder Probleme gehabt, aber wollen wir nicht darüber reden. Jetzt sind erstmal noch Ferien für alle Schüler. Es ist das letzte Ferienwochenende und wir versuchen ja jeden Tag in den Ferien zum Erlebnis zu machen. Die Woche hatten wir beispielsweise schon Axtwerfen. Wir haben euch ins Legoland geschickt oder gestern auch zum 3D-Minigolf und jetzt haben wir auch wieder ein ganz besonderes Erlebnis, denn an diesem Wochenende findet das Grusellabyrinth in Rimpa statt. Das Ganze nachts im Maisfeld mit echten Live-Erschreckern. Meine Kollegin Kadi war da das letzte Mal mit vor Ort. Du hast da mitgemacht. Was geht da? Wie war's?
1: Ja, ich bin richtig in meiner Rolle als Erschrecker aufgegangen und ich habe auch einige erwischt. Eine Frau hat sich sogar so sehr erschreckt, dass sie in den Mais gekippt ist. Da musste ich mich richtig zusammenreißen, in meiner Rolle zu bleiben. Wir waren ungefähr 20 Akteure, die sich im Maislabyrinth versteckt haben. Dazu gab es natürlich auch noch Deko. Und mit den Outfits haben sich alle richtig Mühe gegeben. Es gab zum Beispiel Clowns, Skelette und sogar Chucky, die Mörderpuppe. Für schwache Nerven ist das Grusellabyrinth auf jeden Fall nichts. Die Besucher haben teilweise auch echt ordentlich geschrien. Und ich habe sogar bei einem Vater und seiner Tochter mitbekommen, dass sie frühzeitig abgebrochen haben. Durch den Mond war es auch nicht ganz so stockfinster, wie ich eigentlich gedacht habe. Aber natürlich trotzdem eine ganz besondere Atmosphäre und nochmal schwieriger, den Weg nach draußen zu finden. Vor allem, wenn plötzlich jemand aus dem Mais springt und einem den Weg versperrt.
0: Also, wenn ihr vielleicht das mal noch in den Ferien ausprobieren wollt, das Grusellabyrinth morgen Abend in Rimpa, dann schickt uns jetzt den Hashtag Ferienvorteil. Natürlich auch wieder mit einer kleinen Quiz- und Schätzfrage. Wie groß ist denn das Maislabyrinth in Rimpa? Sagt's mir gerne mit dem Hashtag Ferienvorteil. Schickt es uns per WhatsApp und dann mit etwas Glück morgen da vielleicht schon mit bisschen Gruseln. Halloween steht ja auch fast schon vor der Tür. 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

Toto und Afrika hier bei Radio Gong. Für einen schönen Start in Richtung Wochenende. Es ist Freitag. Es ist der 11. September. Und an dieser Stelle gucken wir mal ganz hoch, kurz hoch in den Himmel und grüßen den wohl erfolgreichsten Trainer und Fußballer Deutschlands. Heute wäre er 81 Jahre alt geworden. Wir Freunde der Kaiser. Franz Beckenbauer hätte heute Geburtstag, ist ja aber vor 2 Jahren verstorben. Ansonsten gucken wir auch mal, wer bei uns in der Region Geburtstag hat. Ganz liebe Grüße an die Lilly nach Holzkirchen. Bleib so, wie du bist. Du bereicherst unser Leben. Geh deinen Weg. Wir stehen immer hinter dir und lieben dich. Deine Familie. Happy Birthday auch an Hermine nach Tüngersheim. Heute 77 Jahre alt. Happy Birthday, alles Gute, das wünschen dir die Töchter Claudia und Katrin sowie Stefan, Eva, Daniel und Max. Und unser Geburtstagskind des Tages heißt Viktoria. Sie kommt aus Würzburg. Alles Gute zum Geburtstag und den letzten Praktikumstag im Krankenhaus macht eines ihrer vielen Pflichtpraktika aktuell für ihr Medizinstudium und muss ein bisschen mehr chillen. Deswegen fliegen sie jetzt anlässlich des Geburtstags mal nach Kreta in die Sonne. Lass es dir dort gut gehen, darfst vorher gerne nochmal bei uns vorbeikommen und den Geburtstagsgutschein des Tages für einen der DM-Märkte hier bei uns in der Region abholen oder nochmal auf unsere Kosten ein bisschen shoppen gehen. Natürlich an dich und an alle anderen Geburtstagskinder. Happy Birthday und alles Gute.

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1: Ich bin Christoph Schmidt. Guten Morgen. Studieren in Würzburg geht offenbar stärker ins Geld als an vielen anderen Hochschulstandorten. Laut einer aktuellen Studie zahlen Studis für ein Mensaessen hier durchschnittlich 4,23 Euro und damit deutlich mehr als im Bundesdurchschnitt. Im Vergleich der 38 größten Hochschulstandorte landet Würzburg damit auf Platz 36. Am günstigsten essen Studis demnach in Heidelberg mit durchschnittlich 2,90 Euro pro Mahlzeit. Handywarnton und Sirenenalarm haben gestern auch in Unterfranken zuverlässig funktioniert. Nach dem bundesweiten Warntag hat Bayerns Innenminister Joachim Herrmann eine positive Bilanz gezogen. Die Warnung per Cellbroadcast erreichte die Mobiltelefone wie geplant. Auch die Sirenen in den teilnehmenden Kommunen hätten insgesamt gut funktioniert. Die Ergebnisse werden jetzt noch genauer ausgewertet. Es bleibt dabei, Lehrkräfte in Würzburg müssen in Zukunft ihre Parkplätze an der Schule bezahlen. Der Würzburger Ferienausschuss hat gestern erneut über das Thema debattiert, auch weil die ÖDP beantragt hatte, die Regelung erstmal auszusetzen. Am Ende wurde der Antrag aber abgelehnt. Zum Schulbeginn kommende Woche ist das Parken vorerst aber noch kostenlos, weil noch verschiedene offene Fragen geklärt werden. Heute vor 25 Jahren haben die Terroranschläge vom 11. September die Welt erschüttert. Fast 3000 Menschen kamen damals in den USA ums Leben. Heute wird an mehreren Orten an die Opfer erinnert. 4 Passagierflugzeuge sind am 11. September 2001 von 19 Terroristen entführt worden. 2 steuerten sie in das World Trade Center in New York, ein weiteres ins Pentagon bei Washington. Die Anschläge veränderten die Welt. Unter anderem wurden Sicherheitsmaßnahmen an Flughäfen danach massiv verschärft.
2: Das waren die Nachrichten. Dankeschön, Christoph Schmidt. 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
2: Relativ frisch aktuell. 12 Grad haben wir. Kai Zorn aus der Wetterredaktion. Bleibt's früh weiterhin so frisch und wie hoch können die Temperaturen an diesem Wochenende noch ansteigen?
3: Ja, das ist ja das. Wenn die Nächte klar sind, geht's weit runter mit den Temperaturen und morgen früh werden wir auch ein paar Nebelfelder haben. Also, die Nächte sind frisch, die Tage sonnig und warm. Heute bei 21 bis 24 Grad mit harmlosen Wolken, morgen bei gut 25 Grad ebenfalls mit viel Sonne und harmlosen Wolken. Im Laufe des Sonntags erwartet uns dann vom Spessart her eine Wolkenfront mit Wind und Regen und am Nachmittag gehen die Temperaturen deutlich zurück. Die nächste Woche sieht im Prinzip ähnlich aus. Zu Wochenbeginn ist es sonnig und warm. Nach Wochenmitte wird es wechselhafter und kühler und wahrscheinlich zum nächsten Wochenende hin wieder sonniger und wärmer.
2: Dankeschön, Kai.
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2: Das Ganze um 7:54. Servus auf die Straßen. Dort aktuell noch keine größeren Probleme. Der Berufsverkehr wird jetzt so langsam dann anfangen. Ansonsten haben wir 2 neue Blitzer reingekommen. Auf der Staatsstraße in Richtung Dettelbachhöhe Mainfrankenpark. Das ist eine 70er-Zone. Und Randersacker Ortsausgang Richtung Gerbrunn. Auch hier nicht zu schnell fahren. Denkt auch an die Blitzanhänger auf der B8 Würzburg Richtung Kitzingen bei Müllertskraftwerk und in Schweinfurt in der Landwehrstraße. Gute Fahrt zusammen.
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2: Mit Alex Marder. Und ich wünsche euch einen wunderschönen Freitagmorgen. Rein in Richtung Wochenende.

0: Alicia Keys. Empire State of Mind. Der passende Soundtrack für diesen Freitagmorgen heute am 11. September 2026. Der 11. September, ein Datum, das jetzt selbstständig irgendwie für sich spricht. 9/11, der 11. September, das viele immer noch schaudern lässt. Der 2001 schon auf der Welt war, der weiß sicherlich noch, wo er genau am 11. September war, wo er das alles mitbekommen hat. Heute vor 25 Jahren, als islamistische Terroristen vollbesetzte Flugzeuge ins World Trade Center in New York und ins Pentagon in Washington flogen. Und viele von euch haben sich daran erinnert.
1: Ich war damals mit meiner Familie in Südtirol. Ich war ein paar Jahre vorher selbst oben auf der Top-Etage dieser Zwillingstürme.
2: Ich hatte Unterricht vorbereitet, dann kam die Nachricht, dann bin ich zum Fernseher. Dann habe ich gesehen, wie der erste Turm einstürzt und dann der zweite.
3: Ich habe Kunden angerufen und habe mich beschwert, warum keiner ans Telefon geht. Und dann haben die gesagt, wir stehen alle vorm Fernseher und schauen uns das an.
4: Wir haben live zugeschaut, wie das Flugzeug in den Tower ist. Ich bin dann ins Büro gerannt zu meinem Mann und habe geschrien, es ist Krieg, es ist Krieg.
0: Ja, der 11. September, ein Tag, der die Welt verändert hat, als in New York die Twin Towers eingestürzt sind. Heute leben übrigens rund 500.000 Menschen mehr in New York als zur Jahrtausendwende. Und die Befürchtung, Menschen könnten nach 9/11 dauerhaft Großstädte meiden, hat sich nicht bewahrheitet. Bin Ladens Al-Qaida wollten ja mit religiösem Fanatismus Angst und Spaltung säen. Nach 9/11 sind auch die New Yorker Muslime unter generellen Terrorverdacht geraten. Interessant ist, dass heute die Stadt mit Mamdani einen muslimischen Bürgermeister hat. Tatsächlich auch noch eine persönliche Anekdote. Ich kann mich noch erinnern, ich war damals 15 Jahre alt und war stundenlang vor dem TV gesessen und das hat mich sehr krass mitgenommen. Und ich war dann auch letztes Jahr das erste Mal in New York und war dann natürlich auch am Ground Zero beim 9/11 Memorial. Und ich muss wirklich sagen, das hat einen schon wirklich krass mitgenommen. Ich habe da mehrfach geweint und ich hoffe einfach, dass so etwas nie mehr passiert.

0: Hier ist euer Heimvorteil. Wir machen euch startklar fürs Wochenende, das letzte Wochenende in den Ferien. Nächste Woche geht es ja dann schon wieder in der Schule los. Natürlich nicht direkt am Montag, sondern erst am Dienstag. Wonach googelt Deutschland am Freitagmorgen? Natürlich nach dem Spiel der Bayern. Gestern Abend Bodø/Glimt am Ende 5-0 Heimsieg gegen die tapferen Norweger. Eröffnet wurde das Ganze von Jamal Musiala.
1: Musiala aus der Drehung! Jamal Musiala!
0: Jabba dabba du. Heute Abend, 21 Uhr, dann übrigens auch Tennis im Fokus, denn es ist Halbfinale der US Open mit Alexander Zverev, der ins Grand Slam Finale einziehen möchte. Ansonsten wird seit gestern gefühlt wieder Basketball ganz hoch im Kurs bei vielen stehen, denn die deutsche Frauennationalmannschaft hat sich bei der Heim-WM fürs Halbfinale qualifiziert. Ein überraschend hoher Sieg gegen den Europameister Belgien. Herzlichen Glückwunsch dazu. Halbfinale morgen Nachmittag übrigens gegen Frankreich. Was geht ansonsten am Wochenende? Meine Kollegin Fehle hat alle Infos.
2: Sie sind nach ihnen benannt und es ist eins der absoluten Highlights in der Stadt. Die Ochsenfurter feiern am Samstag ihr Ochsenfest. Die ganze Stadt verwandelt sich in eine Festmeile. Es gibt eine Ochsenparade, Bootsparade auf dem Main, eine Automeile, einen Blaulichtbereich mit Fahrzeugschau, Bühnenprogramm und ein Meet and Greet mit der Zuckerfee. Am Sonntag ist dann verkaufsoffener Sonntag. Passend zum 80er-Trend auf Social Media gibt's in Höchberg am Samstag La Boom, die 80er-Fete. Also, fragt schnell noch die KI, wie ihr damals ausgesehen hättet, dann könnt ihr euch gleich passend anziehen. In Kitzingen sind die Flugtage von heute bis Sonntag das große Highlight. Über mehrere Stunden gibt es Flugshows. Am Sonntag könnt ihr euch auch ein echtes Oldtimer-Flugzeug anschauen. Und in Altbessingen im Landkreis Main-Spessart gibt es Action für euch. Beim Rüaver Grover Festival gibt es heute Abend 90er und 2000er und morgen eine Malle-Party. Wer im Malle-Outfit kommt, kann sogar kostenlos rein.
0: Ich glaube, das ist für jeden was dabei. Danke dir, Fehle, und alles auch zum Nachlesen. 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

0: bin Dominik Schweiger. Guten Morgen. Von der Rente bis zur Raumfahrt. Der Bundestag schließt heute seine Beratungen über den Bundeshaushalt ab. Auf der Tagesordnung stehen unter anderem die Etats für Arbeit und Soziales sowie für Forschung und Technologie. Den größten Einzelhaushalt verantwortet Sozialministerin Baas. Allein rund 145 Milliarden Euro fließen in die Rentenversicherung und die Grundsicherung im Alter. Die Terroranschläge in den USA heute vor 25 Jahren haben die Welt verändert. Die Vereinigten Staaten erinnern heute mit diversen Veranstaltungen an die fast 3000 Opfer. Noch bis heute sind 4 von 10 Toten bei den Anschlägen der Terrororganisation Al-Qaida aufs World Trade Center, das Pentagon und im Pennsylvania abgestürzten Flugzeug nicht identifiziert. Das KI-Unternehmen Anthropic hat nach eigenen Angaben mehrere Fälle von Missbrauch seines Chatbots Claude verhindert. Dazu gehörten mutmaßlich russische Cyberangriffe und Versuche chinesischer Unternehmen, die Fähigkeiten der KI zu kopieren. Nutzer hätten Claude unter anderem für Bau von Waffen und die Erforschung möglicher biologischer Kampfstoffe einsetzen wollen. Anthropic habe die entsprechenden Zugänge gesperrt. Für 5 Euro einen Film schauen. Das geht am Wochenende in diversen Kinos in Deutschland. Beim sogenannten Kinofest machen mehr als 700 Kinos mit, darunter kleinere Filmkunsttheater, aber auch große Multiplex-Kinos. Eine Übersicht, wer alles mitmacht, gibt's online auf daskinofest.de.
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2: Nach 2 Niederlagen in Folge in der Liga wollen die Würzburger Kickers morgen in der 3. Liga wieder punkten. Allerdings wartet bei Rot-Weiß Essen keine leichte Aufgabe auf das Team von Michael Schiele. In der abgelaufenen Saison war Essen erst in der Relegation am Aufstieg in die 2. Liga gescheitert. In der Regionalliga hat es der TSV Aubstadt schon heute Abend zu Hause mit der Spielvereinigung Unterhaching zu tun. Schweinfurt 05 muss morgen zum VfB Eichstätt. Aubstadt hatte am letzten Wochenende nach einer Durststrecke wieder gewonnen, Schweinfurt nach mehreren Siegen verloren. Lange verschnaufen können übrigens alle Teams nicht. Es steht eine englische Woche an. Der nächste Spieltag ist also schon am Dienstag.
3: Dankeschön, Christoph Schmidt, für diese Nachrichten. Alles auch zum Nachlesen. 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
3: So, 12 Grad haben wir. Freitag geht los. Kai Zorn aus der Wetterredaktion. Wie wird denn das Wochenende?
4: Gar nicht mal so schlecht, zumindest am morgigen Samstag. Der Einstieg heute ins Wochenende ist ohnehin ganz angenehm mit 21 bis 24 Grad und einer Mischung aus viel Sonnenschein und harmlosen Wolken. Zunächst bilden sich ein paar Quellwolken, dann ziehen auch ein paar dünne, hohe Wolkenfelder durch. Morgen sieht es ähnlich aus. Am Sonntag zieht es dann vom Spessart her zu und es folgt Regen.
3: Dankeschön, Kai Zorn.
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3: 3:08, Servus auf die Straßen. Keine größeren Probleme, aber jede Menge Blitzer. Die neuesten. Würzburg-Sannerau, Theodor-Heusdamm, 50er-Zone. Auf der Staatsstraße Würzburg Richtung Dettelbach, Höhe Main-Frankenpark, 70er-Zone und Randers-Acker-Ortsausgang Richtung Gerbrunn. Hier nicht zu schnell fahren. Denkt an die Blitzanhänger auf der B8 in Richtung Kitzingen bei Müllerskraftwerk und in Schweinfurt in der Landwehrstraße. Gute Fahrt zusammen.
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3: Mit Alex Mader und ich wünsche euch einen wunderschönen Start in Richtung Freitag.

0: Soundtrack aus Rocky. Wir machen euch startklar fürs Wochenende. Und der passende Soundtrack auch fürs große Kinowochenende, wo in fast allen Kinos alle Filme nur 5 Euro kosten, egal auf welchen Plätzen. Auch die Blockbuster wie Spider-Man oder The Odyssey. Filme, die natürlich einige 100 Millionen Euro kosten. Wie viel man mindestens für einen Spielfilm rechnen muss, das hat uns Lena Sattes erklärt. Sie ist gerade mal 18 Jahre alt und dreht nach mehreren Kurzfilmen ihren allerersten Spielfilm. Der ist dann auch hoffentlich ins Kino oder auf eine der Streaming-Plattformen wie Prime Video schaffen soll.
1: Also wir arbeiten mit den Schauspielern über Rückstellverträge. Das heißt, wenn die Produktionskosten, das heißt Essen, Schlafplatz, Fahrtkosten und alles, was wir quasi an Equipment gekauft haben, dann werden die Schauspieler bezahlt. Jetzt aber nur Equipment und das, was wir jetzt gerade aktuell investieren, könnten wir sagen, wir sind ungefähr bei 20.000 bis 30.000 Euro. Wenn wir dann aber die Schauspieler noch dazu rechnen, die dann eben, wenn der Film verkauft wird und wir bekommen dann Einnahmen, wenn die 30.000 Euro gedeckt sind, dann bekommen die Schauspieler und auch die Crew, dass sie gerade alle auf freiwilliger Basis arbeiten, haben wir dann nochmal ungefähr 160.000 Euro, die dann nochmal weggehen an Crew und Schauspieler.
0: Also ist auf jeden Fall jede Menge Geld, das sie ja erstmal selber vorstrecken möchte und vorstrecken muss. Jetzt am Wochenende gibt es eine Szene von ihr im Würzburger Airport. Eine Mischung aus Dark Romance und Mafia-Film soll es dann am Ende werden. Wir sind sehr gespannt, wie das Ganze am Ende ausschaut. Jetzt am Wochenende, wie gesagt, Kinofest mit allen Filmen für 5 Euro und auch schon im Kino ein Film, der letztes Jahr in der Region teilweise gedreht wurde, und zwar im Freilicht Museum in Bad Windsheim, The Uprising, der Hollywood-Film über den Bauernaufstand im 14. Jahrhundert in England mit 5000 Komparsen von hier und mittendrin auch ein großer Schauspieler mit The Amazing Spider-Man, Andrew Garfield. Wir wünschen euch dabei viel Spaß im Kino. Ich kann es euch nur empfehlen, reinzugehen. Bin ja selber großer Kinofan. Hier ist euer Heimvorteil an diesem Freitagmorgen, jetzt mit Olivia Rodrigo. Und drop that.

0: Wir kriegen euch wach und wir machen euch startklar für den Freitag und auch startklar fürs Wochenende. Mit Gala und Freed From Desire. Eine Nummer, die definitiv auf keiner 90er-Party oder Oldschool-Party fehlen darf. Hier ist euer Heimvorteil und wir sagen euch natürlich auch, was in den Landkreisen bei uns alles unternommen werden kann.
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2: Bei uns im Kreis Würzburg wird es am Wochenende sehr tierisch. Die größte Vogelspinne der Welt könnt ihr am Samstag in der Zehnscheune im Würzburger Juliusspital kennenlernen. Auf der Insektophobie einer Riesenspinnen- und Insektenausstellung. Wer lieber Ochsen mag, auf zum Ochsenfest in Ochsenfurt am Samstag. Neben der Ochsenparade um 11 gibt's dort Verkaufsstände, Live-Musik und Aktionen von den Rettungsdiensten, zum Beispiel auch einen Tauchcontainer. Am Sonntag sind die Geschäfte dort übrigens auch noch offen. Sehr tierisch. Die größte Vogelspinne der Welt könnt ihr am Samstag in der Zehnscheune im Würzburger Juliusspital kennenlernen. Auf der Insektophobie einer Riesenspinnen- und Insektenausstellung. Wer lieber Ochsen mag, auf zum Ochsenfest in Ochsenfurt am Samstag. Neben der Ochsenparade um 11 gibt's dort Verkaufsstände, Live-Musik und Aktionen von den Rettungsdiensten.

0: 100 Jahre alten und jetzt eben frisch sanierten Flugzeughangar. Dazu noch große Bühne für Live-Musik und 12 Foodtrucks. Und gute Nachricht für alle Familien, Kids bis 13 Jahren haben freien Eintritt. Und auch richtig günstig übrigens könnte der Kinobesuch am Wochenende werden, denn auch das Cineworld im Mainfrankenpark feiert das Kinofest am Samstag und am Sonntag. Heißt, alle Filme für nur 5 Euro, zum Beispiel also auch der Blockbuster Odyssey. Und bevor ihr eine Irrfahrt für ein schönes Weinevent riskiert, noch der Tipp: am Samstag Sundowner in Nordheim oder am Sonntag die Genussmeile im Weindorf Sulzfeld. Aus dem Landkreis Kitzingen, Simon Stefan.
1: Viele Freibäder haben dieses Wochenende tatsächlich zum letzten Mal auf. Also nutzt das schöne Wetter nochmal. In Karlstadt habt ihr aber sogar bis zum 20. September Zeit. Das längste in der Region. In Gemünden könnt ihr nochmal auf eine gelungene Schwimmbadsaison anstoßen, und zwar beim Brückenshoppen zugunsten des Freibads am Samstag. In Gemünden ist sowieso einiges los. Heute ist schon Herbstflimmern, das ist eine Modenschau, und ihr könnt bis 21 Uhr heute shoppen gehen. Am Samstag könnt ihr dann bei Wein am Main gemütlich einen Shoppen direkt am Ufer trinken. Mehr Action gibt's dagegen beim Rüaver Grover Festival in Altbessingen. Heute Abend mit 90ern und 2000ern und morgen mit einer Malle-Party. Übrigens, mit Malle-Outfit kommen bedeutet für euch Gratis-Eintritt. Aus dem Landkreis Main-Spessart, Felicia Stichter.
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1: Ich bin Christoph Schmidt. Unterfranken boomt als Urlaubsziel. Im Juli haben deutlich mehr Gäste ihre Ferien in der Region verbracht. Das zeigen aktuelle Zahlen des Bayerischen Landesamtes für Statistik. Demnach kamen 8% mehr Besucher als vor einem Jahr. Die Zahl der Übernachtungen stieg um 4,6%. Vor allem Campingurlaub lag hoch im Kurs, aber auch Hotels und Gasthöfe profitieren von der starken Sommersaison. Das letzte Sommerferienwochenende dürfte in Unterfranken noch einmal für Stau sorgen. Laut ADAC ist besonders morgen mit Mehrverkehr auf A3 und A7 zu rechnen. Dann machen sich viele Urlauber aus Bayern und Baden-Württemberg auf den Heimweg. Eine große Reisewelle wird zwar nicht erwartet, einzelne Verzögerungen aber schon. Ich habe eine Bombe dabei. Mit diesen Worten hat eine Frau am Mittwochabend in einer Straber in der Würzburger Juliuspromenade einen Polizeieinsatz ausgelöst.
2: Der Straberfahrer bremste sofort und setzte einen Notruf ab. Ein Großaufgebot der Polizei stürmte die Bahn und nahm die 54-jährige vermeintliche Bombenattentäterin fest. Bei einer Durchsuchung der Obdachlosen fand sich zwar kein Sprengsatz, dafür aber ein Schwert. Die Frau fuhr die Waffe offenbar in ihrem Einkaufswagen spazieren. Nach Abschluss des Einsatzes hatte sie kein Schwert mehr, dafür aber zumindest eine Anzeige. Christian Schwarz, Nachrichtenredaktion.
1: Von der Rente bis hin zur Raumfahrt, der Bundestag schließt heute seine Beratungen über den Bundeshaushalt ab. Auf der Tagesordnung stehen unter anderem die Etats für Arbeit und Soziales sowie für Forschung und Technologie. Den größten Einzelhaushalt verantwortet Sozialministerin Baas. Alleine rund 145 Milliarden Euro fließen in die Rentenversicherung und die Grundsicherung im Alter.
3: Dankeschön, Christoph Schmidt, für diese Nachrichten. 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
3: 12 Grad haben wir aktuell. Ein bisschen bewölkt ist es. Kai Zorn aus der Wetterredaktion. Welcher Tag des Wochenendes wird denn der schönste?
4: Definitiv der morgige Samstag. Am Sonntag kommt eine neue Front. Der Einstieg heute ins Wochenende und der morgige Samstag bringen gleichermaßen Sonnenschein und harmlose Wolken. Dazu sind es heute 21 bis 24, morgen gut 25 Grad. Der Sonntag startet noch mit Sonne, am Vormittag ist es ganz nett. Der Sonnenschein zieht sich dann Richtung Uffenheim zurück, ansonsten zieht es zu. Es folgen Wind und Regen. Aber schon zu Wochenbeginn wird es wieder freundlicher und wärmer.
3: Dankeschön, Kai Zorn.
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3: Das Ganze 3 Minuten nach 8:30. Servus auf die Straßen. Keine größeren Probleme, aber jede Menge Blitzer. Würzburg-Sandarau, Theodor-Heusdamm. Staatsstraße Würzburg Richtung Dettelbach. Höhe Main-Frankenpark. Das ist eine 70er-Zone. Randersacker Richtung Gerbrunn am Ortsausgang. Und die Blitzeranhänger B8 Würzburg Richtung Kitzingen beim Müllheizkraftwerk und Schweinfurt-Landwehrstraße. Hier der Blitzeranhänger. Gute Fahrt.
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3: Im Studio Alex Mader. Einen wunderschönen Freitagmorgen.

0: So entspannt ist euer Freitagmorgen. Ich hoffe, ihr habt gut geträumt mit Dreams hier on Fleetwood Mac. Wir machen euch startklar fürs Wochenende. Und da kommen ja die besten Straßenkünstler Europas in die Region. 3 Tage lang wird Würzburg zur Bühne mit hunderten Musikern, Comedians und Artisten. 3 Tage lang alles, was man auf die Bühne, beziehungsweise in diesem Fall auf die Straße bringen kann. Die Straße wird zur Stage ab heute Nachmittag in Würzburg. Was ist denn das Besondere daran, haben wir Ralf Ducken, den Organisator, gefragt.
1: Das Stramo ist einfach eine Wundertüte, wo jeder durch die Stadt gehen kann und gucken kann, was ihm oder ihr gefällt, und dann bleiben oder weitergehen und wieder was finden.
0: Ja, und auch in diesem Jahr lautet das Motto: Gefällt's dir gut, wirf was in den Hut. Ganz wichtig für alle, die dort auftreten.
1: Die Künstler bekommen beim Stramo keine Gage. Sie bekommen ihre Unkosten erstattet, also Reisekosten und die Übernachtung natürlich. Aber Gage ist das, was im Hut landet. Das heißt, wer immer sich's leisten kann, soll bitte großzügig sein. Und alle anderen, um es klar zu sagen, sind auch herzlich willkommen und sollen eine schöne Zeit beim Stramo haben.
0: Also an diesem Wochenende auch gerne mal die musikalische Vielfalt in der Region genießen. Was ansonsten noch geht, das klären wir nächste Stunde und sagen euch jetzt schon mal, über was ihr euch nächste Woche bei uns freuen könnt.
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Habt ihr alle ganz laut mitgesungen auf der Arbeit oder auf dem Weg dorthin oder zum Einkaufen? Hier ist euer Heimvorteil. Ich hoffe, ich habe euch wach bekommen. Wünsche euch einen schönen Start in Richtung Wochenende. Gleich viel Spaß mit Simon. Er erklärt euch natürlich auch alles auf, was ihr heute unternehmen könnt. 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Bis nächste Woche hier auf Radio Gong. Alex ist raus. Macht's gut. 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
1: Ich bin Dominik Schweiger. Guten Morgen. Die islamistischen Terroranschläge vom 11. September 2001 in den USA sind genau 25 Jahre her. Heute wird daran erinnert. Anne Pollmann berichtet aus New York.
2: In New York und an anderen Orten der USA wird heute den tausenden Opfern der Anschläge gedacht. Am Ground Zero, dort wo die Zwillingstürme einmal standen, sollen die Namen der Opfer verlesen werden. Am 11. September 2001 entführten Terroristen insgesamt 4 Flugzeuge. 2 davon flogen in die Türme des World Trade Centers in New York.
1: Social Media erst ab 13, das meint eine Expertenkommission im Auftrag des Bundesbildungsministeriums. Heute übergeben die Fachleute ihren Abschlussbericht an Ministerin Prien. Darin stehen insgesamt 56 Vorschläge für einen besseren Schutz von Kindern und Jugendlichen im Netz. Prien will in den kommenden Wochen einen Gesetzentwurf vorlegen. In der Schweiz hat es einen tödlichen Unfall mit einem Reisebus gegeben. Die Zahl der Opfer ist noch nicht bekannt. Die Polizei spricht von mehreren Toten und Verletzten. Die genauen Zahlen sollen erst am Vormittag bekannt gegeben werden. Davor müssten nämlich noch die Angehörigen informiert werden, heißt es. Der Reisebus aus den Niederlanden mit knapp 50 Personen an Bord war im Schweizer Kanton Graubünden gegen eine Leitplanke gestoßen und von der Straße abgekommen.
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3: Würzburg wird ab heute wieder zur großen Open-Air-Bühne. Beim Straßenmusikfestival, kurz Stramu, sorgen bis Sonntag rund 80 Einzelkünstler und Bands für Musik in der Innenstadt. Und das komplett kostenlos. Das Programm reicht von Balladen über Rock bis hin zu elektronischer Musik. Die Hälfte der Musiker kommt aus der Region. Es kommen aber auch viele Künstler aus anderen Ländern. Erwartet werden bis zu 100.000 Besucher. Kunstflug, Doppeldecker und jede Menge Fluggeschichte. Die Kitzinger Flugtage locken an diesem Wochenende wieder tausende Besucher an. Nach jahrelanger Pause wartet bis Sonntag ein buntes Programm am Flugplatz. Geplant sind Flugshows, Vorführungen mit historischen Maschinen und ein Ballonglühen am Samstagabend. Autofahrer müssen wegen der Veranstaltung rund um das Gelände mit Sperrungen rechnen.
4: Dankeschön, Christoph Schmidt. Noch ein Blick aufs Wetter. Heute ein Sonnenstart in ein Spätsommerwochenende. Heute so mit 24 Grad, morgen vielleicht 25 Grad. Und im Laufe des Sonntags, müssen wir ehrlich sein, kommt der Regen mit dazu. Aber bis dahin nutzen wir hoffentlich die Sonnenstunden, die uns geschenkt werden.
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4: Schönen Gruß nochmal auf die Straßen an diesem Morgen. 9 Uhr und 3 Minuten. Aktuell keine größeren Störungs- und Verkehrsmeldungen. Ihr kommt recht gut durch. Dafür aber Vorsicht. Blitzer gesehen. Nicht zu schnell. Würzburg-Sanderau zum Beispiel. Theodor-Heuss-Straße stehen sie. Ansonsten zwischen Würzburg und Dettelbach auch Höhe. Main-Franken-Park in der 70er-Zone. Randesacker am Ortsausgang Richtung Gerbrunn und B8 Würzburg. Richtung Kitzingen steht der Blitzanhänger beim Müllheizkraftwerk. Genauso wie in Schweinfurt an der Landwehrstraße geparkt.
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4: Und gleich haben wir die Partygäste, mit denen wir feiern werden, unseren 40. im nächsten Jahr. Aber davor nochmal Loy und David Puentes und dann unsere großen Geburtstagsgäste im April.

0: Das wird schön und wir feiern unseren 40. mit Ihnen. Nächstes Jahr Sportfreunde Stiller, hoffentlich auch mit euch. Und großem Applaus dann in der TecTec Arena Ende April werden Sie für uns und mit uns feiern. Tickets seit 9 Uhr jetzt verfügbar. Wer dabei sein will, klickt euch rein bei uns und ansonsten natürlich im Ticketshop, um eben die begehrten Tickets für die Sporties zu bekommen. Und jetzt checken wir mal mit Kollegin Fehle, was heute so geht.
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2: Musik hören, Akrobatik anschauen oder über Comedy lachen und das alles kostenlos, aber trotzdem eine kleine Aufmerksamkeit in den Hut werfen. Das ist das Konzept des Stramus in Würzburg. Heute geht's los, lauft durch die Straßen und entdeckt an jeder Ecke neue Künstler. Letzte Chance heißt es heute bei der MS Wissenschaft. Das Schiff mit der interaktiven Ausstellung zum Thema Medizin der Zukunft steht heute vorerst zum letzten Mal in Würzburg. In Gemünden gibt's heute ein kleines bisschen Germany's Next Topmodel-Feeling. Beim Herbstflimmern könnt ihr euch eine richtige Modenschau ansehen. Außerdem haben die Geschäfte bis 21 Uhr geöffnet. Richtig feiern könnt ihr dagegen in Altbessingen. Beim Rüavagrover Festival gibt's heute Abend 90er und 2000er für euch. Und beim Casa in Würzburg wird heute der Abschluss des Sommers gefeiert. Beim Danzora geht's um 16 Uhr los mit kostenlosen Eintritt mit House, Latin und Mixed Music.
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0: Dann einen schönen Start rein in diesen Freitag und ins Wochenende.

0: Liebeskummer. Kann auch so klingen. Michael Schulte. 20 nach 9 und gleich für euch nochmal die wichtigsten Nachrichten hier aus der Region.
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0: mit Olivia Dean rein in diesen Freitagvormittag und mein Kollege Christoph Schmidt ist jetzt der Mann, den wir brauchen, denn er ist unser Nachrichtenmann.
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2: Ich bin Christoph Schmidt. Guten Morgen. Studieren in Würzburg geht offenbar stärker ins Geld als an vielen anderen Hochschulstandorten. Laut einer aktuellen Studie zahlen Studis für ein Mensaessen hier durchschnittlich 4,23 Euro und damit deutlich mehr als im Bundesdurchschnitt. Im Vergleich der 38 größten Hochschulstandorte landet Würzburg damit auf Platz 36. Am günstigsten essen Studis demnach in Heidelberg mit durchschnittlich 2,90 Euro pro Mahlzeit. Handywarnton und Sirenenalarm haben gestern auch in Unterfranken zuverlässig funktioniert. Nach dem bundesweiten Warntag hat Bayerns Innenminister Joachim Herrmann eine positive Bilanz gezogen. Die Warnung per Cell-Broadcast erreichte die Mobiltelefone wie geplant. Auch die Sirenen in den teilnehmenden Kommunen hätten insgesamt gut funktioniert. Die Ergebnisse werden jetzt noch genauer ausgewertet. Es bleibt dabei, Lehrkräfte in Würzburg müssen in Zukunft ihre Parkplätze an der Schule bezahlen. Der Würzburger Ferienausschuss hat gestern erneut über das Thema debattiert, auch weil die ÖDP beantragt hatte, die Regelung erstmal auszusetzen. Am Ende wurde der Antrag aber abgelehnt. Zum Schulbeginn kommende Woche ist das Parken vorerst aber noch kostenlos, weil noch verschiedene offene Fragen geklärt werden. Heute vor 25 Jahren haben die Terroranschläge vom 11. September die Welt erschüttert. Fast 3000 Menschen kamen damals in den USA ums Leben. Heute wird an mehreren Orten an die Opfer erinnert. 4 Passagierflugzeuge sind am 11. September 2001 von 19 Terroristen entführt worden. 2 steuerten sie in das World Trade Center in New York, ein weiteres ins Pentagon bei Washington. Die Anschläge veränderten die Welt. Unter anderem wurden Sicherheitsmaßnahmen an Flughäfen danach massiv verschärft.
0: Vielen Dank, Christoph Schmidt. Die Nachrichten hier aus der Region könnt ihr jederzeit auch nachlesen. Gratis bei uns in der App oder auch im Web.
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0: Noch ist es ein bisschen frisch, so bei 14 Grad, aber 10 Grad kann die Sonne uns noch dazu quasi scheinen, denn sie wird auch in den nächsten Stunden immer mehr durchkommen durch die Wolkenfelder und bei bis zu 24 Grad im Schatten wohlgemerkt ist dann Schluss. Für heute zumindest, morgen kann auch noch ein Grad mehr mit dazukommen, weil die Sonne noch ein bisschen besser durchkommt, aber im Laufe des Sonntags auch ein paar Regengebiete, die mal durchziehen können. Generell aber, denke ich, ein schönes und versöhnliches letztes Ferienwochenende. Genießt es auf jeden Fall nochmal.
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0: Schönen Gruß nochmal auf die Straßen. 9 Uhr und 33 Minuten. Bitte Vorsicht auf der A7 Ulm Richtung Würzburg zwischen Marktbreit und Kitzingen. Ungesicherte Unfallstelle. Bitte Vorsicht. Und A7 Würzburg Richtung Fulda zwischen Bad Brückenau Wildflecken und Bad Brückenau Volkersgefahr. Ebenfalls durch eine ungesicherte Unfallstelle. Hier allerdings im Baustellenbereich auf dem linken Fahrstreifen. Kommt gut und sicher an. Das ist das Wichtigste. Und fahrt nicht zu schnell. Blitzer haben wir auch. Würzburg-Sanderau, Theodor-Heuss-Damm stehen sie zum Beispiel. In Schweinfurt parkt der Blitzeranhänger in der Landwehrstraße. In Würzburg hier am Mühlheitskraftwerk. Und ansonsten noch Ortsausgang Randersacker und Würzburg Richtung Dettelbach, Höhe Mainfrankenpark in der 70er-Zone.
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0: Stefan. Und wir bringen euch Stück für Stück und Hit für Hit rein ins Wochenende. Jetzt mit Kamrat und Hug Yourself. Einen schönen Freitag euch.

0: Ja, ordentliche Beats zum Start rein in ein hoffentlich schönes letztes Ferienwochenende, das vor der Tür steht. Bringt auf jeden Fall viel mit, viel Sonnenschein, aber auch viel Programm. Da freuen sich natürlich auch die Künstlerinnen und Künstler, wenn das Wetter passt, die beim Straßenmusikfestival bei uns in der Stadt wieder alles zum Mitsingen, zum Klatschen und zum Staunen bringen werden. Aber auch bei unserem Gong-Programm gibt es ein ganz besonderes Treffen am Sonntag mit Wow-Faktor, denn wahrscheinlich ein sehr großes gemeinsames TV-Moderations-Duo gibt sich die Radio-Ehre. Also gemeinsam haben die, glaube ich, schon ziemlich alles gefühlt vor der Kamera moderiert, was es so gibt, vom roten Teppich der Oscars bis zum Eurovision Song Contest. Aber was noch fehlt eben, ist, dass beide bei uns bei Radio Gong sind. Und das wird am Sonntag dann endlich soweit sein.
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0: In einen schönen Start rein in diesen Freitag mit Radio Gong und Kylie Minogue. Und gleich haben wir für euch auch eine große Portion Informationen, damit ihr gut informiert reinstarten könnt in den Freitag und hoffentlich auch in ein richtig schönes, für viele auch letztes Ferienwochenende, das vor uns liegt.
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2: Ich bin Dominik Schweiger. Die Verbraucherzentralen warnen davor, dass die Krankenkassen nicht genug darauf hinweisen, wenn ihre Beiträge steigen. Das müssen die Kassen nämlich nicht mehr. Genau das kritisiert die Chefin der Verbraucherzentralen POP. David Riemer berichtet.
3: Hintergrund ist eine Regelung im Sparpaket der schwarz-roten Koalition, mit der die bisherige Pflicht zu Anschreiben gestrichen wurde. Begründung: Entbürokratisierung. Aus Sicht der Verbraucherschützerin wird das Sonderkündigungsrecht dadurch faktisch ausgehöhlt. Sie fordert, die Kassen wieder grundsätzlich zur Information per Brief zu verpflichten.
2: Und es geht weiter nach oben mit dem Ölpreis. In der Nacht hat er den höchsten Stand seit Mai erreicht, nämlich fast $110 pro Barrel. Hintergrund sind die neuen Angriffe in der Straße von Hormuz. Experten erwarten für uns hier, dass die Spritpreise weiter steigen. Nach und nach dürfte sich der hohe Ölpreis auch auf andere Bereiche, wie zum Beispiel Lebensmittel, auswirken, weil der Transport teurer wird. Immer weniger Menschen versuchen, ohne Kontrolle oder Papiere in die Europäische Union zu kommen. Von Januar bis August hat die Grenzschutzagentur Frontex rund 75 Fälle sogenannter irregulärer Migration registriert. Gut ein Drittel weniger als im Vorjahreszeitraum. Als Gründe nennt Frontex unter anderem Präventionsmaßnahmen in den Herkunftsländern.
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4: Das letzte Sommerferienwochenende dürfte auf den Autobahnen in der Region noch einmal für Staus sorgen. Laut ADAC ist besonders morgen mit mehr Verkehr auf A3 und A7 zu rechnen. Dann machen sich viele Urlauber aus Bayern und Baden-Württemberg auf den Heimweg. Eine große Reisewelle wird zwar nicht erwartet, einzelne Staus aber schon. Ein geplanter Motorradverkauf hat für einen 47-Jährigen aus Gemünden mit einem Betrugsversuch geendet. Ein vermeintlicher Interessent zeigte sich zunächst seriös und schickte sogar Ausweispapiere. Als der Käufer aber 1.000 Euro Vorschuss für den Transport des Motorrads nach Dänemark forderte, wurde der Verkäufer misstrauisch, er zahlte nicht und informierte die Polizei. Die prüft jetzt mögliche Zusammenhänge mit ähnlichen Betrugsfällen.
5: Vielen Dank, Christoph Schmidt. Alle Zusammenhänge von allen Nachrichten könnt ihr jederzeit nachlesen, gratis bei uns auf radiogong.com und auch bei uns in der Gong-App.
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5: Ja, die Sonne hat heute noch was vor. Sie scheint jetzt schon mal und versucht, alle Wolken zu vertreiben. Ob sie das schafft, ich weiß es nicht. Auf jeden Fall tut sie ihr Bestes und bis zu 24 Grad warten, auch wenn wir jetzt noch deutlich unter der 20-Grad-Marke sind. Aber in den nächsten Stunden wird es dann Grad für Grad besser und morgen sogar noch mal ein Grad wärmer. Viel Sonnenschein und am Samstag, dem schönsten Tag des Wochenendes, bis zu 25 Grad. Der Sonntag ist auch ein Sonnentag zum Start. Dann aber kommt Regen, der quer übers Sendegebiet einmal durchzieht.
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5: Schönen Gruß nochmal auf die Straßen. 10:03. Bitte Vorsicht. A7 Würzburg Richtung Fulda zwischen Bad Brückenau-Wildflecken und Bad Brückenau-Volkers. Gefahr durch eine ungesicherte Unfallstelle im Baustellenbereich. Der linke Fahrstreifen ist hier blockiert. Ansonsten kommt hoffentlich gut und sicher durch und an. Und fahrt nicht zu schnell. Blitze haben wir auch gesehen. Frisch unter Dürbach am Feuerwehrhaus. Ansonsten Sommerhaus noch im Reifensteinweg. Sowie weiterhin Schweinfurt-Landwehrstraße. Der Blitzanhänger genauso wie B8 Würzburg Richtung Kitzingen. Höhe-Müllheiz-Kraftwerk. Und weiterhin in der Sanderau-Theodor-Heuss-Straße. Genauso wie in Randersacker am Ortsausgang und zwischen Würzburg und Dettelbach-Höhe Main-Frankenpark in der 70er-Zone.
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5: Und der wünscht euch einen schönen Freitag hier mit Radio Gong und jetzt Teddy Swims mit Mr. Know-It-All. Danach eine absolute Mitsing-Hymne von Got Here, Somebody That I Used to Know. Und dann die neue Musik von Ariana Grande hier auf Radio Gong. Einen schönen Freitag euch.

0: 14 Minuten nach 10, ihr hört Radio Gong, euren Sender mit Heimvorteil. Jetzt die große Frage, wo wart ihr heute vor 25 Jahren am 11. September 2001? Das ist so ein Datum, wo wirklich ganz viele noch ganz genau wissen, wo sie waren. Denn vor 25 Jahren ereignete sich der Terroranschlag auf die zwei Türme des World Trade Centers ja in New York. Und das sind Bilder, die dann plötzlich auch auf allen Bildschirmen ja zu sehen waren und sich bei vielen eben mit der Situation damals eingebrannt haben ins Gedächtnis.
1: Ich war damals mit meiner Familie in Südtirol. Ich war ein paar Jahre vorher selbst oben auf der Top-Etage dieser Zwillingstürme.
2: Ich hatte Unterricht vorbereitet, dann kam die Nachricht, dann bin ich zum Fernseher. Dann habe ich gesehen, wie der erste Turm einstürzt und dann der zweite.
3: Ich habe Kunden angerufen und habe mich beschwert, warum keiner ans Telefon geht. Und dann haben die gesagt, wir stehen alle vorm Fernseher und schauen uns das an.
4: Wir haben live zugeschaut, wie das Flugzeug in den Tower ist. Ich bin dann ins Büro gerannt zu meinem Mann und habe geschrien, es ist Krieg, es ist Krieg.
0: Ja, ich weiß auch noch, ich war glaube ich 12 damals beim FIFA-Zocken am PC und dann plötzlich wurde ich ins Wohnzimmer gerufen und ab da habe ich gefühlt nur noch auf diesen Fernseher gestarrt und eigentlich dürfte ich gar nicht so viel Fernseher gucken sonst, aber das war bei vielen jungen Menschen auch der Fall, auch weil die Eltern oft nicht glauben konnten, was sie da sehen konnten, auch nicht erklären konnten, weil das eben so unfassbar war. Ne? Fast 3000 Menschen am Ende starben in den USA aufgrund der Anschläge, ob als Passagierinnen in Flugzeugen, als Mitarbeitende in den Bürohäusern oder eben auch als Feuerwehrleute und ihnen wird eben auch heute gedacht und deswegen werdet auch ihr heute wahrscheinlich wieder auf vielen Bildschirmen, diesmal in etwas höherer Auflösung, die Bilder von damals sehen, entweder eben auf dem Handy oder eben wieder auf dem Fernseher. Diese Bilder aus New York, heute vor 25 Jahren, die damals die Welt für sehr viele stark veränderten.

0: Wir hoffen, euer Start ins Wochenende wird keine Achterbahnfahrt. Passend zu Ronan Keating hier auf Radigong mit Life is a Rollercoaster. Wir auf jeden Fall wünschen euch einen schönen Start rein ins Wochenende. Gleich um halb die wichtigsten Informationen hier aus der Region von und mit Christoph Schmidt.
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1: Unterfranken boomt als Urlaubsziel. Im Juli haben deutlich mehr Gäste ihre Ferien in der Region verbracht. Das zeigen aktuelle Zahlen des Bayerischen Landesamtes für Statistik. Demnach kamen 8% mehr Besucher als vor einem Jahr. Die Zahl der Übernachtungen stieg um 4,6%. Vor allem Campingurlaub lag hoch im Kurs. Die Verbraucherzentralen warnen davor, dass die Krankenkassen nicht genug darauf hinweisen, wenn ihre Beiträge steigen. Das müssen die Kassen nämlich nicht mehr. Genau das kritisiert die Chefin der Verbraucherzentralen Pop. Hintergrund ist eine Regelung im Sparpaket der schwarz-roten Koalition, mit der die bisherige Pflicht zu anschreiben gestrichen wurde. Begründung: Entbürokratisierung.
2: Vielen Dank und alle weiteren Nachrichten hier aus der Region, ganz unbürokratisch auch zum Nachlesen, radiogong.com und vor allem kostenfrei natürlich auch in der Gong-App.
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2: Und bei strahlendem Sonnenschein wünschen wir euch einen schönen Start rein in den Freitag. Vorsicht, neuester Blitzer momentan unter Dürbach, 30er-Zone am Feuerwehrhaus.

0: Katy Perry hier auf Radio mit The One That Got Away beim Sender mit Heimvorteil. Und auch heute sind wieder viele Musikerinnen und Musikerinnen von eurer Gunst abhängig. Denn das Straßenmusikfestival in Würzburg geht los. Aber nicht nur da ist es der gleiche Modus, sondern eben auch im Fernsehen wollen Menschen wieder mit ihrer Stimme überzeugen. Denn heute Abend startet die neue Staffel von The Voice of Germany. Auch da muss wieder gut gesungen werden, damit sich dann die Sessel drehen. Die etwas andere Gunst. Applaus gibt's ja sowieso auch. Aber diesmal kein Geld in den Hut. Dafür aber vielleicht die große Chance vor Ray Garvey oder Nico Santos und Shireen David sich eben zu beweisen. Und einer, der die Stimme für The Voice hat, ist er hier. Das knallt ganz schön. So klingt er als Metalcore-Sänger mit seiner Band Devil May Care, aber er kann auch ganz zart mit seiner Freundin. Als Duo Yellow Box. Tim und Mara, und sie sind tatsächlich mit dabei bei der neuen Staffel von The Voice of Germany. Und trotz aller Bühnenerfahrung, die sie schon als Straßenmusiker oder eben auf großen Metal-Bühnen gesammelt haben, TV-Bühne ist dann doch nochmal was anderes.
1: Wenn man dann auf die Bühne bei The Voice of Germany geht, unterschätzt man doch ein bisschen, dass ganz viele Kameras auf einen gerichtet sind und man auch weiß, okay, jetzt sehen es ganz, ganz viele, ja wahrscheinlich Millionen Menschen vor ihren TV-Geräten, und dann schlägt die Nervosität doch nochmal ganz anders zu.
2: Deswegen sind wir auch total gespannt, wie es dann im Fernsehen rüberkommt, weil wir das auch alles noch gar nicht kennen, die Aufnahmen von uns. Also es bleibt spannend.
0: Ja, spannend, wie das Feedback dann ist von den Juroren und natürlich auch vom Fernsehpublikum. Viel direkter wird das Feedback sein bei vielen Straßenmusikern, die nach Würzburg kommen, in die Innenstadt zum größten Straßen- und Varieté-Festival für Straßenkünstler bei uns in der Region. Und Flo von Halt mal kurz hat uns mal verraten in den letzten Jahren, was da so rumkommen kann, wenn man eben gut spielt.
3: Das ist tatsächlich nicht so leicht zu beantworten. Das ist ganz unterschiedlich, je nachdem, wo man spielt, wann man spielt, wie viel los ist. Kann es sein, dass man schon mal bis zu 50, 60 Euro in der Stunde spielen macht. Kann aber auch teilweise deutlich weniger sein.
0: Ja, wir sind auch da gespannt. Viel Musik drin auf jeden Fall in diesem Wochenende.

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1: Ich bin Dominik Schweiger. Nur Bargeldzahlung möglich. Damit soll bald Schluss sein. Ein Plan von Finanzminister Klingbeil sieht vor, dass alle Geschäfte künftig auch eine digitale Bezahlmöglichkeit anbieten müssen. Wichtig, Bargeld soll weiterhin akzeptiert werden. Mehr von Zoe Tassovali.
2: Beim Kaffee für 3 Euro soll es genauso funktionieren wie beim großen Einkauf. Eine Mindestgrenze fürs digitale Bezahlen soll es nicht geben. Extra Gebühren für Kunden auch nicht. Welches System ein Laden anbietet, darf er grundsätzlich selbst entscheiden. Ausnahmen sind zum Beispiel für Amateursportvereine oder Wohltätigkeitsverbände geplant.
1: Bei dem schweren Busunfall in der Schweiz sind 5 Menschen ums Leben gekommen. Das hat die Polizei im Kanton Graubünden bestätigt. 40 weitere seien verletzt worden, einige davon schwer. Der Bus war mit einer niederländischen Reisegruppe unterwegs. Aus noch unbekannten Gründen ist der Bus wohl gegen eine Leitplanke gekracht und dann von der Straße abgekommen. Im Bundestag geht heute die Haushaltswoche zu Ende, sprich wie viel Geld die Ministerien im nächsten Jahr ausgeben dürfen. Heute geht es um den finanziellen Rahmen in den Bereichen Soziales, Arbeit und Forschung. Für den Bereich von Arbeitsministerin Baas sind mehr als 200 Milliarden Euro geplant, der Großteil für die Rentenversicherung und für die Grundsicherung im Alter.
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3: Würzburg wird ab heute wieder zur großen Open-Air-Bühne. Beim Straßenmusikfestival, kurz Stramu, sorgen bis Sonntag rund 80 Einzelkünstler und Bands für Musik in der Innenstadt. Und das komplett kostenlos. Das Programm reicht von Balladen über Rock bis hin zu elektronischer Musik. Die Hälfte der Musiker kommt aus der Region. Es kommen aber auch viele Künstler aus anderen Ländern. Erwartet werden bis zu 100.000 Besucher. Kunstflug, Doppeldecker und jede Menge Fluggeschichte. Die Kitzinger Flugtage locken an diesem Wochenende wieder tausende Besucher an. Nach jahrelanger Pause wartet bis Sonntag ein buntes Programm am Flugplatz. Geplant sind Flugshows, Vorführungen mit historischen Maschinen und ein Ballonglühen am Samstagabend. Autofahrer müssen wegen der Veranstaltung rund um das Gelände mit Sperrungen rechnen.
4: Vielen Dank, Christoph Schmidt. Die Nachrichten hier aus der Region könnt ihr jederzeit auch gratis nochmal nachlesen bei uns im Web radiogong.com oder bei uns in der Gong-App.
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4: Und das wird schöner und schöner von Stunde zu Stunde, weil eben auch die Sonne immer mehr Wolken vertreibt. Bis zu 24 Grad sind drin. Morgen gewinnt sie das Duell nochmal deutlicher und steigert sich auf bis zu 25 Grad dann als Gesamtwärmelieferant. Und das freut uns gerne. Am Sonntag allerdings kommt auch mal Regen mit dazu. Da müssen wir ehrlich sein, aber trotzdem genießt heute und morgen so viel Sonnenschein, wie ihr nochmal auftanken könnt, auf jeden Fall.
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4: Schönen Gruß nochmal auf die Straßen. Aktuell bei uns im Sendegebiet normaler Verkehr, also keine größeren Störungs- oder auch Verkehrsmeldungen. Euch also eine gute und vor allem sichere Fahrt. Und nicht zu schnell fahren, Blitzer haben wir auch gesehen, frisch gemeldet B279 Bischofsheim Richtung Bad Neustadt, ein Blitzer. Dann Unterdürbach am Feuerwehrhaus in der 30er-Zone sowie in Sommerhausen im Reifensteinweg. Und 2 Blitzanhänger haben sich auch noch passend geparkt fürs Wochenende, schon mal Vorsicht. B8 Würzburg Richtung Kitzingen stehen sie beim Müllhalskraftwerk abgeladen und Schweinfurt steht da an der Landwehrstraßenecke weiterhin.
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4: Und mit einem absoluten Sonnenschein. Hier ist Mr. Sai.

0: Mhm. Und mit diesem Song geht's rein, tierisch gut quasi mit Animal in diesen Freitag. Ich hoffe, ihr habt auch einen guten Start reingehabt und hoffentlich bereitet ihr euch schon aufs Wochenende vor. Wo viele nochmal sagen, jawohl, Ferien, da will ich auf jeden Fall was erleben. 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
1: Also es wird wirklich stockfinster in dem Labyrinth und an jeder Ecke könnte jemand oder etwas auf euch lauern. Ich habe mich beim letzten Mal als Darsteller im Labyrinth versteckt und meine einzige Rolle war es, die Besucher zu erschrecken. Und das habe ich, glaube ich, auch ganz gut hinbekommen. 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Man erschreckt sich teils wirklich ordentlich.
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0: Sie zaubert sich herbei. Christina Aguilera, Genie in a Bottle. Um 9 Minuten vor 11:30 hier auf Radio Gong. Und wir müssen keine Zaubertricks irgendwie anwenden. Wir haben gut recherchierte Fakten, gut präsentiert, ehrlich, auf Augenhöhe. Gleich für euch von Christoph Schmitz.
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1: Autofahrer in der Region, vor allem im Großraum Würzburg, müssen sich ab Montag auf Bundeswehrkolonnen einstellen. Wie das Landratsamt jetzt mitgeteilt hat, läuft ab Montag bis zum 25. September die Großübung Badischer Sturm. Mit dabei sind rund 550 Soldatinnen und Soldaten sowie 100 Fahrzeuge. Es handelt sich um eine freilaufende Übung. Das Übungsgebiet reicht von Saarbrücken über Darmstadt und Würzburg bis nach Tübingen und Offenburg. Nur Barzahlung möglich, damit soll bald Schluss sein. Ein Plan von Finanzminister Klingbeil sieht vor, dass alle Geschäfte künftig auch eine digitale Bezahlmöglichkeit anbieten müssen. Wichtig, Bargeld soll aber weiterhin akzeptiert werden. Welches System ein Laden anbietet, darf er grundsätzlich selbst entscheiden. Ausnahmen sind zum Beispiel für Amateursportvereine oder Wohltätigkeitsverbände geplant.
2: Vielen Dank, Christoph Schmidt, für dieses kleine Update. Wir schauen noch mal kurz aufs Wetter, aber das ist eigentlich perfekt, oder? Sonne und Wolken bis zu 24 Grad, morgen sogar noch mal 25, das nehmen wir natürlich gerne mit. Und ansonsten Vorsicht, aber nicht zu schnell fahren. Blitzer neu gesehen, B279, Bischofsheim Richtung Bad Neustadt, stehen Sie zu Beispiel. Ansonsten noch Unterdürbach, Feuerwehrhaus, 30er Zone, Sommerhaus in Reifensteinweg und beachten Würzburg Richtung Kitzingen, Park der Blitzanhänger, genauso wie weiterhin in Schweinfurt in der Landwehrstraße.
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2: Einen schönen Start ins Wochenende euch.

0: Und glücklich? Schon, oder? Mit so viel Sonnenschein und Lucky Ones von Topic im Ohr ist es doch schön. 18 Minuten vor 12 hier beim Sender mit Heimvorteil. Und wir blicken auf ein Wochenende, das es wirklich in sich hat. In Würzburg, Straßenmusikfestival, aus ganz Europa kommen Künstlerinnen und Künstler. Und auch sonst drumherum ist richtig viel geboten.
1: Sie sind nach ihnen benannt und es ist eins der absoluten Highlights in der Stadt. Die Ochsenfurter feiern am Samstag ihr Ochsenfest. Die ganze Stadt verwandelt sich in eine Festmeile. Es gibt eine Ochsenparade, Bootsparade auf dem Main, eine Automeile, einen Blaulichtbereich mit Fahrzeugschau, Bühnenprogramm und ein Meet and Greet mit der Zuckerfee. Am Sonntag ist dann verkaufsoffener Sonntag. Passend zum 80er-Trend auf Social Media gibt's in Höchberg am Samstag La Boom, die 80er-Fete. Also, fragt schnell noch die KI, wie ihr damals ausgesehen hättet, dann könnt ihr euch gleich passend anziehen. In Kitzingen sind die Flugtage von heute bis Sonntag das große Highlight. Über mehrere Stunden gibt es Flugshows. Am Sonntag könnt ihr euch auch ein echtes Oldtimer-Flugzeug anschauen. Und in Altbessingen im Landkreis Main-Spessart gibt's Action für euch. Beim Rüewer Grover Festival gibt's heute Abend 90er und 2000er und morgen eine Malle-Party. Wer im Malle-Outfit kommt, kann sogar kostenlos rein.
0: Danke an meine Kollegin Fehle. Und gleich übernimmt übrigens mein Kollege Tobi Grimm hier, berichtet euch auch, was noch alles so geht. Aber bevor ich gehe, noch ein kleiner Hinweis, denn wir werfen schon mal den Blick auf die nächste Woche und worauf ihr euch auch freuen könnt. Wir hören uns dann wieder.
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1: Ich bin Dominik Schweiger. Mehr als 50 Milliarden Euro hat der Bund ausgegeben, um die Menschen wegen der Energiekrise zu unterstützen. Das geht aus einer Antwort des Finanzministeriums auf eine Anfrage der Grünen hervor. Allein die Strompreisbremse der Ampel hat gut 16 Milliarden Euro gekostet. Dazu kamen unter anderem die Gaspreisbremse und Energiehilfen für Rentner. Die islamistische Houthi-Miliz hat offenbar eine Insel an einer der wichtigsten Handelsrouten der Welt eingenommen. Sie liegt zwischen dem Roten Meer und dem Indischen Ozean. Gleichzeitig treiben neue Angriffe auf Schiffe in der Straße von Hormuz die Ölpreise weiter nach oben. Ein Barrel hat zeitweise fast 110 Dollar gekostet, so viel wie seit Mai nicht mehr. Arbeitsministerin Baas hält an einer umfassenden Reform der Rente fest. Im Bundestag hat sie versprochen, wer kurz vor der Rente steht, soll sich auf Vertrauensschutz verlassen können. Zoe Tassovali berichtet.
2: Die abschlagsfreie Rente nach 45 Versicherungsjahren ist seit Monaten sehr stark umstritten. Die Rentenkommission will sie abschaffen und Baas unterstützt diesen Vorschlag. Es soll aber gleichzeitig Übergangsfristen geben, damit sich die Regeln nicht plötzlich für Menschen ändern, die kurz vor dem Ruhestand stehen. Baas sagt, ohne Reformen drohen auf Dauer höhere Beiträge oder niedrigere Renten.
1: Die USA gedenken heute der Opfer der Terroranschläge vom 11. September, die sich zum 25. Mal jähren. An den damaligen Anschlagsorten sind Schweigeminuten, Glockenschläge und Lichtinstallationen geplant. In New York verlesen Angehörige am früheren World Trade Center die Namen der Opfer. Präsident Trump wird zu einer Gedenkveranstaltung im Pentagon erwartet.
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3: Das letzte Sommerferienwochenende dürfte auf den Autobahnen in der Region noch einmal für Staus sorgen. Laut ADAC ist besonders morgen mit mehr Verkehr auf A3 und A7 zu rechnen. Dann machen sich viele Urlauber aus Bayern und Baden-Württemberg auf den Heimweg. Eine große Reisewelle wird zwar nicht erwartet, einzelne Staus aber schon. Ein geplanter Motorradverkauf hat für einen 47-Jährigen aus Gemünden mit einem Betrugsversuch geendet. Ein vermeintlicher Interessent zeigte sich zunächst seriös und schickte sogar Ausweispapiere. Als der Käufer aber 1.000 Euro Vorschuss für den Transport des Motorrads nach Dänemark forderte, wurde der Verkäufer misstrauisch, er zahlte nicht und informierte die Polizei. Die prüft jetzt mögliche Zusammenhänge mit ähnlichen Betrugsfällen.
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4: Heute jetzt tagsüber Sonne, ein paar harmlose Wolken, Temperaturen bis 24 Grad. Morgen bei fast 25 Grad, häufig Sonne im Laufe des Tages. Gibt es dann aber auch ein Regengebiet, was uns dann im Laufe des Sonntags, muss man dazu sagen, überquert. Am Montag setzt sich dann nach letzten Schauern wieder die Sonne durch. Dienstag herrscht sonnig warmes Spätsommerwetter.
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4: Aktueller Blick, da haben wir keine größeren Verkehrsstörungen. Blitzer gibt es aber B279 Bischofsheim Richtung Bad Neustadt steht ein Blitzer. Unter Dürbach Feuerwehrhaus, 30er-Zone Sommerhausen am Reifensteinweg. B8 Würzburg-Hitzingen Blitzanhänger bei Müllheizkraftwerk und Schweinfurt Landwehrstraße ebenfalls einer. Wo ihr steckt, gute Fahrt.
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4: Servus.

Radio Gong an diesem 11. September. 9-11. Also es ist ja jetzt an der Stelle eigentlich immer so der Moment, wo wir über kuriose Feiertage reden. Und natürlich könnten wir sagen, dass heute beispielsweise der Mach-Dein-Bett-Tag ist. Ich überlege gerade, ob ich das gemacht habe vorhin. Naja, wurscht. Aber heute natürlich ein Tag, gerade zum 25-jährigen Tag, an dem die Welt nochmal zurückdenkt an den 11.09.2001. Und ich weiß es tatsächlich noch, als wäre es gestern gewesen. Ich war zu Hause und habe die Meldung mitbekommen, dass da ein Flugzeug ins World Trade Center geflogen ist. Und du denkst im ersten Moment jetzt erstmal nicht direkt an einen Anschlag, sondern das kann ja alle möglichen Hintergründe haben. Und dann hat sich doch relativ schnell gezeigt, okay, da steckt ein bisschen mehr dahinter. Und ich hatte an dem Tag Sendung, damals im Jahr 2001 abends, ab 19 Uhr. Und als ich nachmittags dann hier in den Sender kam, das Bild werde ich auch nie vergessen, hier hat keiner gearbeitet. Also schon gearbeitet, natürlich im Sinne von gearbeitet, aber tatsächlich, alle haben wie gebannt natürlich auch die Nachrichten verfolgt. Und das war ein Tag. Krass eigentlich, dass das schon wieder 25 Jahre her ist und dass das so ein Tag ist, der sich bei uns, die dann vielleicht doch so ein paar Tage älter sind, so ins Gedächtnis gebrannt hat, dass wirklich jeder weiß, was er am 11.09.2001 gemacht hat und wo er es wie wo erfahren hat, was damals passiert ist und was die Welt bis heute natürlich auch verändert hat. Und deswegen heute mal keine lustigen Gedenktage, sondern heute Gedanken über 9-11.

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1: Mit Schari Golla. Volle Betten im gesamten Regierungsbezirk. Unterfranken hat im Juli besonders viele Urlauber angezogen. Nach Angaben des Bayerischen Landesamts für Statistik stieg die Zahl der Gäste im Vergleich zum Vorjahr um 8%. Auch bei den Übernachtungen legte die Region um fast 5% zu und entwickelte sich damit deutlich besser als viele andere Regionen in Bayern. Besonders gefragt waren Campingplätze, aber auch Hotels und Gasthöfe verzeichneten ein Plus. Würzburg wird ab heute wieder zur großen Open-Air-Bühne. Beim Straßenmusikfestival, kurz Stramu, sorgen bis Sonntag rund 80 Künstler und Bands für Musik in der gesamten Innenstadt. Und das komplett kostenlos. Das Programm reicht von Balladen über Rock bis hin zu elektronischer Musik. Die Hälfte der Musiker kommt dabei aus der Region, es reisen aber auch viele Künstler aus anderen Ländern an. Erwartet werden bis zu 100.000 Besucher. Kaum ist der Spieltag vorbei, wartet schon der nächste. Für die unterfränkischen Fußballteams beginnt eine englische Woche. Zunächst wollen die Würzburger Kickers morgen Abend gegen Rot-Weiß Essen ihre Negativserie von 2 Niederlagen beenden. In der Regionalliga spielt Aubstadt bereits heute Abend gegen Unterhaching. Schweinfurt reist ebenfalls morgen nach Eichstätt. Nach dem Wochenende stehen alle 3 Mannschaften schon am Dienstag wieder auf dem Platz. Die USA gedenken heute der Opfer der Terroranschläge vom 11. September, die sich zum 25. Mal jähren. An den damaligen Anschlagsorten sind Schweigeminuten, Glockenschläge und Lichtinstallationen geplant. In New York verlesen Angehörige am früheren World Trade Center die Namen der Opfer. Präsident Trump wird zu einer Gedenkveranstaltung am Pentagon erwartet.
2: Die News nochmal für euch im Netz, radiogong.com oder in der Gong-App.
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2: Heute beim Blick aufs Wetter. Sonnenschein, harmlose Wolken, mal ein paar Quellwolken, mal ein paar dünne hohe Schleierwolken, Temperaturen bis 24 Grad. Abends und in der Nacht locker bewölkt, phasenweise auch klar. 10 bis 6 Grad dann heute Nacht. Morgen scheint neben harmlosen Quellwolken die Sonne. Knapp über 20 Grad. Sonntag dann vom Spessart her Wolken mit Wind und Regen. Montag klingen die letzten Schauer ab. Die Sonne setzt sich erneut durch. Dienstag dann sonnig warmes Spätsommerwetter.
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2: Der Blick zum Verkehr, da haben wir aktuell keine größeren Verkehrsstörungen. Blitze haben wir B279 Bischofsheim Richtung Bad Neustadt, unter Dürbach am Feuerwehrhaus, B8 Würzburg-Kitzingen am Müllheizkraftwerk steht ein Blitzanhänger und Schweinfurt-Landwehrstraße steht ebenfalls einer. Gute Fahrt.
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0: Taylor Swift, The Fate of Ophelia bei eurem Sender mit Heimvorteil. 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

0: Die Pläne von Wirtschaftsministerin Reiche sorgen offenbar für einen neuen Solarboom. Reiche will die Einspeisevergütung für neue Anlagen ab 2027 schrittweise abschaffen. Für eingespeisten Strom gibt's dann kein Geld mehr. Im Juli wurden auf privaten Hausdächern gut ein Fünftel mehr Solaranlagen installiert als ein Jahr zuvor. Das berichtet der Spiegel. Kartenzahlung oder Handy statt nur Bargeld. Geschäfte, Restaurants und Dienstleister sollen ab 2027 mindestens eine digitale Bezahlmöglichkeit anbieten müssen. Welches Verfahren sie wählen, bleibt ihnen überlassen. Finanzminister Klingbeil will damit auch Steuerhinterziehung und Geldwäsche erschweren. Der Handel warnt aber vor weiteren Gebühren. 25 Jahre nach den Anschlägen auf die USA gedenken die Vereinigten Staaten heute der Opfer des 11. September. Fast 3000 Menschen sind damals ums Leben gekommen. Der Großteil ist bei den Anschlägen aufs World Trade Center in New York gestorben. Zum heutigen Gedenken wird US-Präsident Trump im Pentagon erwartet. In New York sollen Angehörige am Ort des Anschlags die Namen der Getöteten verlesen. Für 5 Euro einen Film schauen. Das geht am Wochenende in diversen Kinos in Deutschland. Beim sogenannten Kinofest machen mehr als 700 Kinos mit. Darunter kleinere Filmkunsttheater, aber auch große Multiplex-Kinos. Eine Übersicht, wer alles mitmacht, gibt's online auf daskinofest.de.
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2: Es bleibt dabei. Lehrkräfte in Würzburg müssen in Zukunft für ihre Parkplätze an der Schule bezahlen. Der Ferienausschuss hat gestern erneut über das Thema diskutiert. Auch weil die ÖDP beantragt hatte, die Regelung erstmal auszusetzen. Am Ende wurde der Antrag aber abgelehnt. Zum Schulbeginn nächste Woche ist das Parken vorerst aber noch kostenlos, weil das Schulreferat noch einige offene Fragen klären muss. Nach jahrelanger Pause heben die Kitzinger Flugtage wieder ab. Ab heute und bis Sonntag gibt es am Flugplatz historische Doppeldecker, Kunstflug und moderne Elektroflugzeuge zu sehen. Ein weiterer Höhepunkt dürfte das Ballonglühen morgen Abend sein. Wegen der Veranstaltungen sind allerdings auch rund um das Gelände mehrere Straßen gesperrt.
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3: Heute Sonne, paar harmlose Wolken bis 24 Grad. Auch abends und nachts locker bewölkt, phasenweise klar. Vereinzelt vielleicht mal Nebel bei 10 bis 6 Grad. Morgen scheint neben harmlosen Quellwolken die Sonne. Dazu sind es über 20 Grad. Sonntag breiten sich vom Spessart her Wolken, Wind und Regen zu uns aus. Am Montag klingen dann die letzten Schauer ab und die Sonne setzt sich erneut durch. Dienstag dann sonnig warmes Spätsommerwetter.
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3: Gerade keine größeren Verkehrsstörungen. Blitze haben wir auf der B279 Bischofsheim Richtung Bad Neustadt. Außerdem B8 Würzburg-Kitzingen am Müllheizkraftwerk und Schweinfurt-Landwehrstraße jeweils ein Blitzanhänger. Gute Fahrt.
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3: Servus.

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1: Musik hören, Akrobatik anschauen oder über Comedy lachen und das alles kostenlos, aber trotzdem eine kleine Aufmerksamkeit in den Hut werfen. Das ist das Konzept des Stramus in Würzburg. Heute geht's los, lauft durch die Straßen und entdeckt an jeder Ecke neue Künstler. Letzte Chance heißt es heute bei der MS Wissenschaft. Das Schiff mit der interaktiven Ausstellung zum Thema Medizin der Zukunft steht heute vorerst zum letzten Mal in Würzburg. In Gemünden gibt's heute ein kleines bisschen Germany's Next Topmodel-Feeling. Beim Herbstflimmern könnt ihr euch eine richtige Modenschau ansehen. Außerdem haben die Geschäfte bis 21 Uhr geöffnet. Richtig feiern könnt ihr dagegen in Altbessingen. Beim Rüawa Grover Festival gibt's heute Abend 90er und 2000er für euch. Und beim Casa in Würzburg wird heute der Abschluss des Sommers gefeiert. Beim Danzora geht's um 16 Uhr los mit kostenlosen Eintritt mit House, Latin und Mixed Music.
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1: Mit Schari Golla. Das letzte Ferienwochenende dürfte auf den Autobahnen rund um Mainfranken und die Region Main-Rhön noch einmal für ordentlich Staus sorgen. Laut ADAC ist besonders morgen mit mehr Verkehr auf der A3 und der A7 zu rechnen. Dann machen sich viele Urlauber aus Bayern und Baden-Württemberg nämlich auf den Heimweg. Eine große Reisewelle wird zwar nicht erwartet, einzelne Verzögerungen aber schon. Mehr als 50 Milliarden Euro hat der Bund ausgegeben, um die Menschen wegen der Energiekrise zu unterstützen. Das geht aus einer Antwort des Finanzministeriums auf eine Anfrage der Grünen hervor. Allein die Strompreisbremse der Ampel hat gut 16 Milliarden Euro gekostet. Dazu kamen unter anderem die Gaspreisbremse und Energiehilfen für Rentner.
2: Dann schauen wir nochmal zum Wetter. Das sieht doch gar nicht mal so schlecht aus heute. Wir haben aktuell gerade eben ca. 21 Grad hier in der Würzburger City und auch in der Schweinfurter City. Ähnliche Temperaturen, dazu mal Quellwolken, mal dünne hohe Schleierwolken, aber auch Sonne bei bis zu 24 Grad maximal. Abends und nachts dann locker bewölkt, phasenweise auch klar. Morgen dann neben harmlosen Quellwolken auch Sonne, dazu über 20 Grad. Eine Woche im Urlaub und die Finger sind trotzdem zu schnell. Wir kommen zum Verkehr, da haben wir keine größeren Verkehrsstörungen, Blitzer. Da haben wir noch Blitzanhänger. B8 Würzburg-Kitzingen beim Mühlheitskraftwerk und Schweinfurt-Landwehrstraße steht ebenfalls einer. Gute Fahrt.
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Sorry, Papi, das sommerliche Musik von Topic und Becky G, auch wenn wir uns jetzt so allmählich auch mal langsam dann auf die Ende der Sommerferien, auf das Ende der Sommerferien einstellen müssen. Nächste Woche geht's ja dann wieder los mit der Schule, also jetzt einfach die restlichen Tage nochmal genießen mit passender sommerlicher Musik, wie jetzt auch hier von Jennifer Lopez, David Guetta und

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13: Und nun die Wassertemperaturen für die Urlaubsregionen. Nordsee 23 Grad, Adria 27 Grad, Garten der Familie Meier 28 Grad.
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1: Ich bin Helen Martin. Die Bundesanwaltschaft hat in Berlin Anklage gegen 7 mutmaßliche Mitglieder der islamistischen Terrororganisation Hamas erhoben. Die Männer sollen an der Beschaffung von Waffen für Terroranschläge auf israelische oder jüdische Ziele beteiligt gewesen sein. Die Bild berichtet, dass die Hamas zum Jahrestag des Massakers vom 7. Oktober letztes Jahr Anschläge in Berlin und Wien geplant hatte. Nur Bargeldzahlung möglich. Damit soll bald Schluss sein. Finanzminister Klingbeil plant, dass alle Geschäfte künftig auch eine digitale Bezahlmöglichkeit anbieten müssen. Wichtig, Bargeld soll weiterhin akzeptiert werden. Mehr von Zoe Tassovali.
2: Beim Kaffee für 3 Euro soll es genauso funktionieren wie beim großen Einkauf. Eine Mindestgrenze fürs digitale Bezahlen soll es nicht geben. Extra Gebühren für Kunden auch nicht. Welches System ein Laden anbietet, darf er grundsätzlich selbst entscheiden. Ausnahmen sind zum Beispiel für Amateursportvereine oder Wohltätigkeitsverbände geplant.
1: Die USA gedenken heute der Opfer der Terroranschläge vom 11. September 2001, die sich zum 25. Mal jähren. Präsident Trump wird zu einer Gedenkveranstaltung am Pentagon erwartet. In New York verlesen Angehörige die Namen der Getöteten. Al-Qaida-Terroristen hatten damals 4 Passagierflugzeuge entführt. Bei den Anschlägen kamen fast 3000 Menschen ums Leben. In Deutschland haben im ersten Halbjahr so viele Unternehmen Insolvenz angemeldet wie seit 2013 nicht mehr. Fast 13.000 Firmen sind pleite gegangen, knapp 7% mehr als im Vorjahreszeitraum. Besonders häufig hat es das Verkehrs- und Lagerwesen, die Gastronomie und die Baubranche getroffen.
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3: Ein Blick hinter verschlossene Türen, die jahrzehntelang niemand öffnen konnte. Beim Tag des offenen Denkmals am Sonntag können Besucher unter anderem die sanierte Frankenhalle in der Würzburger Blaich besichtigen. Diese soll im Oktober als Biomarkthalle wiedereröffnen. Es machen aber auch andere historische Orte in der Region mit. Etwa der Alte Kranen in Würzburg, der Deusterkeller in Kitzingen oder die Brauereibaustelle am Kloster Kreuzberg in der Rhön. In der Zellerau beginnt heute eine längere Baustelle mit Folgen für den Verkehr. Die Weißenburgstraße wird wegen Fernwärmearbeiten für etwa 8 Wochen gesperrt. Betroffen sind sowohl Autofahrer als auch Busfahrgäste. Einige Linien fahren Umleitungen. Außerdem kann die Haltestelle Vogelverlag nicht angefahren werden. Ersatzweise halten die Busse in der Mainaustraße.
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4: Heute haben wir so wechselnde Bewölkung, mal Quellwolke, mal dünne hohe Wolken, aber ansonsten auch Sonne bei 21 bis 24 Grad. Abends und nachts dann locker bewölkt, phasenweise auch klar. Die Temperaturen 10 bis 6 Grad. Morgen scheint neben harmlosen Quellwolken die Sonne. Dazu sind es über 20 Grad. Sonntag dann breiten sich vom Spessart her Wolken mit Wind und Regen zu uns aus. Montag klingen die letzten Schauer ab. Die Sonne setzt sich erneut durch. Dienstag dann sonnig warmes Spätsommerwetter.
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4: 2 Blitzanhänger genau genommen. B8 Würzburg-Kitzingen bei Mühlheiz-Kraftwerk und Schweinfurt-Landwehrstraße steht auch noch einer. Gute Fahrt.
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0: Die Jungs von Fastboy Music Sounds bei Radio Gong. Mittlerweile 13 Minuten nach 2. Komm, über was wird gequatscht?
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2: Bei uns im Kreis Würzburg wird es am Wochenende sehr tierisch. Die größte Vogelspinne der Welt könnt ihr am Samstag in der Zehenscheune im Würzburger Juliusspital kennenlernen. Auf der Insektophobie, einer Riesenspinnen- und Insektenausstellung. Wer lieber Ochsen mag, auf zum Ochsenfest in Ochsenfurt am Samstag. Neben der Ochsenparade um 11 gibt's dort Verkaufsstände, Live-Musik und Aktionen von den Rettungsdiensten, zum Beispiel auch einen Tauchcontainer. Am Sonntag sind die Geschäfte dort übrigens auch noch offen beim Ochsenfurter Jahrmarkt ab 13 Uhr. Back to the 80s, das geht am Samstag übrigens ab 7:30 in der Kulturscheune in Höchberg bei der Laboom-Party. Also holt nochmal eure Schätze aus den 80ern raus. Grüße von der Tanzfläche, Maja Fleischer.
3: Bei uns im Kreis Kitzingen geht's hoch hinaus. Bei den Kitzinger Flugtagen wird 3 Tage lang gefeiert. Faszinierende Flugvorführungen, historische Luftfahrt im 100 Jahre alten und jetzt eben frisch sanierten Flugzeughangar. Dazu noch große Bühne für Live-Musik und 12 Foodtrucks. Und gute Nachricht für alle Familien, Kids bis 13 Jahren haben freien Eintritt. Und auch richtig günstig übrigens könnte der Kinobesuch am Wochenende werden, denn auch das Cineworld im Mainfrankenpark feiert das Kinofest am Samstag und am Sonntag. Heißt, alle Filme für nur 5 Euro, zum Beispiel also auch der Blockbuster Odyssey. Und bevor ihr eine Irrfahrt für ein schönes Weinevent riskiert, noch der Tipp: am Samstag Sundowner in Nordheim oder am Sonntag die Genussmeile im Weindorf Sulzfeld. Aus dem Landkreis Kitzingen, Simon Stefan.
4: Viele Freibäder haben dieses Wochenende tatsächlich zum letzten Mal auf. Also nutzt das schöne Wetter nochmal. In Karlstadt habt ihr aber sogar bis zum 20. September Zeit. Das längste in der Region. In Gemünden könnt ihr nochmal auf eine gelungene Schwimmbadsaison anstoßen, und zwar beim Brückenshoppen zugunsten des Freibads am Samstag. In Gemünden ist sowieso einiges los. Heute ist schon Herbstflimmern, das ist eine Modenschau und ihr könnt bis 21 Uhr heute shoppen gehen. Am Samstag könnt ihr dann bei Wein am Main gemütlich einen Shoppen direkt am Ufer trinken. Mehr Action gibt's dagegen beim Ruawa-Grova Festival in Altbessingen. Heute Abend mit 90ern und 2000ern und morgen mit einer Malle-Party. Übrigens, mit Malle-Outfit kommen bedeutet für euch Gratis-Eintritt. Aus dem Landkreis Main-Spessart, Felicia Stichter.
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1: Mit einer ungewöhnlichen Masche haben zwei Unbekannte in Kitzingen versucht, einen Mann auszurauben. Sie schütteten einem 41-Jährigen nahe des E-Centers eine bislang unbekannte Flüssigkeit ins Gesicht und wollten seinen Geldbeutel klauen. Weil das Opfer aber nicht losließ, machten die Täter keine Beute und flüchteten. Die Polizei bittet eine Frau, die den Vorfall beobachtet haben soll, sich zu melden. Kartenzahlung oder Handy statt nur Bargeld. Geschäfte, Restaurants und Dienstleister sollen ab 2027 mindestens eine digitale Bezahlmöglichkeit anbieten müssen. Welches Verfahren sie wählen, bleibt ihnen überlassen. Finanzminister Klingbeil will damit auch Steuerhinterziehung und Geldwäsche erschweren. Der Handel warnt allerdings vor zusätzlichen Gebühren.
2: Das Wetter heute jetzt beim Blick, ja, schön, Wolken, Quellwolken, paar dünne hohe Wolken, aber eben auch Sonne, bis 24 Grad, die Nacht locker bewölkt bei 10 bis 6 und morgen neben harmlosen Quellwolken auch wieder Sonne mit Werten über 20 Grad. Blick zum Verkehr, da haben wir aktuell Blitzer Würzburg-Rotkreuzstraße, 30er-Zone, B8 Würzburg-Kitzingen, Blitzanhänger beim Müllheizkraftwerk und Schweinfurt steht noch einer in der Landwehrstraße. Gute Fahrt.
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0: Kinch Creek ist das und Blumengarten mit Shireen David und Gut Genug. Und ja, es ist so musikalisch, kann man ja sagen, so definitiv das Highlight des Jahres. Die Nummer, die vollkommen steil geht. Aber richtig gute Musik gibt's ja auch beim Stramu, das jetzt ja wieder stattfinden wird. Und ihr wisst ja, das Stramu wäre nicht das Stramu, wenn es nicht eh schon so eine wirklich coole, gechillte Atmosphäre wäre. Aber es gibt auch dieses Jahr wieder einiges Neues. Was denn genau, Ralf Ducken?
1: Wir haben einmal einen Karikaturisten, Antonio Lafatta, der mit einer Gruppe aus Italien anreist. Und das andere ist eine Fotogruppe aus Würzburg vom BSW, die Burkadushaus Fotos zeigt. Die haben relativ viele Mitglieder. Also es gibt von daher stilistisch eine ziemliche Bandbreite. Also da kann ich jetzt wenig dazu sagen, was es genau gibt, außer Fotos, und zwar gute Fotos. Ja, das sind die zwei Sachen, die so ein bisschen aus der Reihe tanzen und die neu sind.
0: Ja, also nicht nur Musik, sondern eben Kunst und Kultur an allen Ecken und Enden in Würzburg. Heute geht's los. Freitag, Samstag, Sonntag in der Würzburger Innenstadt. Aber wisst ihr was? Ein ganz anderes Highlight haben wir auch noch für euch.
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0: CMC Cake by the Ocean bei Radio Gong. Damit sage ich Tschüss und bin ganz ehrlich, die Kuchen so am Ozean, so am Strand hatte ich jetzt eine Woche lang. Da habe ich jetzt heute, also ich hätte fast schon wieder Lust drauf, sagen wir es mal so. Wir hören uns dann am Sonntag wieder, ja, zu den Gong Top 30. Bis dahin, bleibt gesund, seid lieb zueinander. Danke fürs Zuhören, Tobi ist weg.
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1: Ich bin Helen Martin. Die ganze Welt schaut in die USA. Da jähren sich heute die Anschläge vom 11. September zum 25. Mal. In diesen Minuten finden zahlreiche Gedenkveranstaltungen statt. Die Zentrale ist am Ground Zero in New York, wo die Zwillingstürme des World Trade Centers standen. Dort werden alle Namen der fast 3000 Opfer vorgelesen. Am 11. September 2001 hatten Al-Qaida-Terroristen 4 Passagierflugzeuge entführt. 2 flogen in die Zwillingstürme des World Trade Centers, 1 ins Pentagon und 1 wurde im US-Bundesstaat Pennsylvania zum Abstürzen gebracht. Die AfD-Bundestagsfraktion hat Kanzler Merz angezeigt. Der hatte die AfD-Forderung nach Remigration als ethnische Säuberung nach Herkunft und Hautfarbe bezeichnet. David Riemer berichtet aus Berlin.
2: Laut Grundgesetz darf ein Abgeordneter zu keiner Zeit wegen einer Äußerung im Parlament gerichtlich verfolgt werden. Es gibt allerdings eine Ausnahme, verleumderische Beleidigungen. Das sieht der parlamentarische Geschäftsführer der AfD-Fraktion Brandner im aktuellen Fall gegeben. Behörden dürfen gegen einen Abgeordneten ermitteln. Für eine Anklage muss der Bundestag allerdings über die Aufhebung der Immunität entscheiden.
1: Der DFB will für Polizeieinsätze bei Hochrisikofußballspielen künftig nicht mehr selbst zahlen, zumindest nicht alles. Wie der Verband mitgeteilt hat, sollen die Kosten mindestens anteilig an die Heimvereine weitergereicht werden. Bisher hat nur Bremen Vereine bei Mehrkosten zur Kasse gebeten. Jetzt zieht auch das Saarland nach. Deshalb hat der Verband den Grundsatzbeschluss getroffen.
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3: Wer am letzten Ferienwochenende mit dem Auto unterwegs ist, braucht auf den Autobahnen in der Region noch einmal Geduld. Der ADAC rechnet vor allem morgen mit dichterem Rückreiseverkehr. Betroffen sind unter anderem die A3 und die A7 in beide Richtungen. Hintergrund ist das Ferienende in Bayern und Baden-Württemberg. Nach 2 Niederlagen in Serie wollen die Würzburger Kickers zurück in die Erfolgsspur. Die Aufgabe hat es allerdings in sich. Morgen gastiert mit Rot-Weiß Essen ein Team am Dallenberg, das vergangene Saison erst in der Relegation am Aufstieg in die zweite Liga gescheitert ist. In der Regionalliga Bayern empfängt Albstadt bereits heute Unterhaching, Schweinfurt spielt morgen in Eichstätt. Danach wartet auf alle 3 Teams eine englische Woche.
4: Dankeschön, Shari Goller, für die News. Die könnt ihr nachlesen auf radiogong.com oder unterwegs in der Gong-App.
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4: Angenehme 22 Grad in Würzburg, 21 Grad in Schweinfurt. Wir haben Sonnenschein mit ein paar harmlosen Wolken, die sich dann immer wieder abwechseln. Das Ganze geht bis zum Abend so weiter. Da lockert es sogar vielleicht sogar ein bisschen auf. Phasenweise wird es auch klar werden. Und die Temperaturen gehen heute Nacht runter auf 10 bis 6 Grad. Morgen ähnlich wie heute. Die Sonne scheint daneben, ein paar harmlosen Wolken. Dazu über 20 Grad.
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4: Ein Servus auf die Straßen, 3 Minuten nach 3. Vorsicht auf der A3, Frankfurt Richtung Würzburg, zwischen Helmstadt und Würzburg-Kist. Eine ungesicherte Unfallstelle hier. Linke Spur ist blockiert und auch die mittlere Spur, also aufpassen bitte. Da staut sich schon auf paar Kilometer, da braucht ihr ein bisschen länger. Also da Geduld mitbringen, wenn ihr euch auskennt, dann weiträumig umfahren. Dann die A7, Würzburg Richtung Ulm, zwischen Kitzingen und Marktbreit, da gab es auch einen Unfall. Hier ist aber nur der Standstreifen blockiert, aber trotzdem aufpassen bitte in dem Bereich. Und dann wird auch ganz viel geblitzt in der Region Teilheim, Ortseingang von Randersacker kommend, Würzburg, Steinstraße in der 30er-Zone, Schweinfurt in der Landwehrstraße steht der Blitzanhänger, Zimmern Richtung Markt Heidenfeld, da sind 100 erlaubt und Höchberg beim Lidl statt einwärts. Wo ihr unterwegs seid, eine gute und sichere Fahrt euch.
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4: Und der wünscht euch einen wunderschönen Einstieg in euer Wochenende. Ihr denkt einfach immer dran, haste Läusel, haste Spaß. Servus.

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1: Die Nummer 1 der Top 30 von Radio Gong, Sido mit Issa. Ja, hier bei im Heimverteil.
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1: Wir starten rein in Richtung Wochenende an diesem Freitag. Und was ihr da heute schon so alles tun könnt, das weiß meine Kollegin Fehle.
3: Musik hören, Akrobatik anschauen oder über Comedy lachen. Und das alles kostenlos, aber trotzdem eine kleine Aufmerksamkeit in den Hut werfen. Das ist das Konzept des Stramus in Würzburg. Heute geht's los, lauft durch die Straßen und entdeckt an jeder Ecke neue Künstler. Letzte Chance heißt es heute bei der MS Wissenschaft. Das Schiff mit der interaktiven Ausstellung zum Thema Medizin der Zukunft steht heute vorerst zum letzten Mal in Würzburg. In Gemünden gibt's heute ein kleines bisschen Germany's Next Topmodel-Feeling. Beim Herbstflimmern könnt ihr euch eine richtige Modenschau ansehen. Außerdem haben die Geschäfte bis 21 Uhr geöffnet. Richtig feiern könnt ihr dagegen in Altbessingen. Beim Rüaver Grover Festival gibt's heute Abend 90er und 2000er für euch. Und beim Casa in Würzburg wird heute der Abschluss des Sommers gefeiert. Beim Danzora geht's um 16 Uhr los mit kostenlosen Eintritt mit House, Latin und Mixed Music.
1: Dankeschön, Fehle, für die Tipps. Alle Tipps gibt's nochmal zum Nachlesen auf radiogong.com. Ich wünsche euch ganz viel Spaß auf dem Weg ins Wochenende.
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1: Mit Schari Golla. Sommerurlaub in Unterfranken war so gefragt wie lange nicht. Im Juli kamen deutlich mehr Gäste in die Region als noch vor einem Jahr. Nach Angaben des Bayerischen Landesamts für Statistik stieg die Zahl der Urlauber um 8%, die der Übernachtungen um knapp 5%. Besonders Campingplätze haben von dem Andrang profitiert. Aber auch Hotels und Gasthöfe konnten mehr Gäste begrüßen als im Vorjahresmonat. Studieren in Würzburg geht offenbar stärker ins Geld als an vielen anderen Hochschulstandorten. Laut einer aktuellen Studie zahlen Studierende für ein Mensaessen hier durchschnittlich 4,23 Euro und damit deutlich mehr als im Bundesdurchschnitt. Im Vergleich der 38 größten Hochschulstandorte landet Würzburg damit auf Platz 36. Am günstigsten essen Studierende demnach in Heidelberg mit durchschnittlich 2,90 Euro pro Mahlzeit. Mit Fahrrädern als Fluchtfahrzeug sind zwei Räuber nach einem Überfall in Höchberg entkommen. Die Männer bedrohten gestern Abend einen Radfahrer nahe des Waldsportplatzes mit einem Messer und nahmen ihm seinen Geldbeutel ab. Darin befanden sich mehrere hundert Euro, die der Mann kurz zuvor von einer Bank im Höchberger Altort abgehoben hatte. Die Täter flüchteten in Richtung Waldmittelbrunn. Die Kripo ermittelt. Die Bundesanwaltschaft hat in Berlin Anklage gegen 7 mutmaßliche Mitglieder der islamistischen Terrororganisation Hamas erhoben. Die Männer sollen an der Beschaffung von Waffen für Terroranschläge auf israelische oder jüdische Ziele beteiligt gewesen sein. Die Bild berichtet, dass die Hamas zum Jahrestag des Massakers vom 7. Oktober letztes Jahr Anschläge in Berlin und Wien geplant hatte.
2: Dankeschön, Schari Golla, für die News.
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2: Angenehm draußen, 21, 22 Grad in der Region. Bis zum Abend wechseln sich noch Sonne und harmlose Wolken ab. Abends klart der Himmel dann auf und es folgt eine sternenklare oder höchstens nur leicht bewölkte Nacht. Und dann wird es auch frischer. 10 bis 6 Grad die Tiefstwerte. Morgen lösen sich dann Nebel und Hochnebel auf. Abseits davon gibt es einen Mix aus Sonnenschein und harmlosen Quellwolken. Höchstwerte 22 bis 25 Grad.
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2: Ein Servus auf die Straßen, 3 Minuten nach 3:30. Vorsicht bitte, es gab einige Unfälle. A3 Frankfurt Richtung Würzburg, zwischen Helmstadt und Würzburg-Kist. Aktuell die Unfallaufnahme, hier ist auch eine Vollsperrung. Hier bitte aufpassen und wenn ihr euch auskennt, weiträumig umfahren. Dann auf der A3 Nürnberg Richtung Würzburg, zwischen Wiesenthal und Kitzingen-Schwarzach. Da liegt noch ein Spanngurt auf der Fahrbahn, auch hier bitte vorsichtig. Und einen Unfall gab es einmal B19 Albertshausen Richtung Giebelstadt und auch nochmal in Giebelstadt selbst in der Ortsmitte, da staut sich's auch in beide Richtungen, also bitte aufpassen in dem Bereich. Ja, das war's dann von den Straßen, aber geblitzt wird trotzdem noch und zwar Schweinfurt-Meinberger Straße Richtung Schonungen, da steht der Blitzanhänger mittlerweile, wird auch wahrscheinlich übers Wochenende dort stehen bleiben, dann Teilheim, Ortseingang von Randersacker kommend, Würzburg-Steinstraße, Zimmern Richtung Markt Heidenfeld, Höchberg beim Lidl stadteinwärts und Würzburg-Rotkreuzstraße in der 30er-Zone. Wo ihr unterwegs seid, eine gute und sichere Fahrt euch.
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2: Einen wunderschönen Freitagnachmittag und auf dem Weg in Richtung Wochenende. Servus!

Ein neuer Most Wanted Hits hier beim Sender mit Heimvorteil. Miley Cyrus mit Bass Persuades, also der Bass überzeugt, aber eigentlich müsste ich sagen nur noch Miley, weil sie will jetzt nur noch Miley genannt werden, ohne Cyrus. Und damit eine ganz neue Miley, neue Stimme, so ein bisschen noch düsterer geworden, dann neues Label, sie ist jetzt bei Atlantic Records und neuer Song und gleichzeitig auch der Name des Songs ist auch der Name des neuen Albums, das genau in einer Woche dann eben rauskommen wird, auch Bass Persuades. Also bin ich auf jeden Fall mal gespannt. Da freue ich mich auf jeden Fall schon, was da noch für Lieder dann am Schluss rauskommen von der neuen Miley. Und hier ist Clock Clock für euch.

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1: Ich bin Helen Martin. Es war ein Ereignis, das die Welt in ein Davor und ein Danach geteilt hat. Die islamistischen Terroranschläge vom 11. September 2001. Aktuell laufen in den USA verschiedene Veranstaltungen, um der fast 3000 Opfer zu gedenken. Die Hauptzeremonie ist in New York. Dort waren am 11. September zwei Flugzeuge in die Zwillingstürme des World Trade Centers geflogen. Insgesamt wurden damals 4 Passagierflugzeuge entführt. Eins flog ins Pentagon, das vierte wurde im US-Bundesstaat Pennsylvania zum Abstürzen gebracht. Wie geht es weiter in Sachen Social-Media-Verbot für Kinder und Jugendliche? Bundesbildungsministerin Prien will im Oktober erste Eckpunkte für gesetzliche Regelungen mitteilen. Tanja Wagner berichtet.
2: Eine Expertenkommission hatte Vorschläge ausgearbeitet, darunter etwa ein verpflichtendes KI-Seepferdchen. Im Raum steht auch eine gesetzliche Mindestaltersgrenze von 13, damit Jugendliche Social-Media-Accounts eigenständig nutzen können. Auch sollen Handys deutschlandweit bis zur 7. Klasse aus den Schulen verbannt werden. Die Bildungsministerin ist demgegenüber offen.
1: Wer den Kaffee beim Bäcker mit der Karte zahlen will, der soll das künftig auf jeden Fall auch machen können. Finanzminister Klingbeil will, dass Geschäfte, Restaurants und Co. künftig mindestens eine Möglichkeit anbieten müssen, mit Karte zu zahlen, also EC-Karte, Handy oder Uhr. Und das soll eben auch für kleine Beträge gelten. Mit Bargeld zahlen bleibt aber auch weiter möglich.
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3: Ein Blick hinter verschlossene Türen, die jahrzehntelang niemand öffnen konnte. Beim Tag des offenen Denkmals am Sonntag können Besucher unter anderem die sanierte Frankenhalle in der Würzburger Bleich besichtigen. Diese soll im Oktober als Biomarkthalle wiedereröffnen. Es machen aber auch andere historische Orte in der Region mit. Etwa der alte Kranen in Würzburg, der Deusterkeller in Kitzingen oder die Brauereibaustelle am Kloster Kreuzberg in der Rhön. In der Zellerau beginnt heute eine längere Baustelle mit Folgen für den Verkehr. Die Weißenburgstraße wird wegen Fernwärmearbeiten für etwa 8 Wochen gesperrt. Betroffen sind sowohl Autofahrer als auch Busfahrgäste. Einige Linien fahren Umleitungen. Außerdem kann die Haltestelle Vogelverlag nicht angefahren werden. Ersatzweise halten die Busse in der Mainaustraße.
4: Dankeschön, Shari Goller, für die News. Alle News aus der Region könnt ihr wie immer nachlesen auf radiogong.com oder unterwegs dabei die Gong-App.
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4: Angenehme 22 Grad in Würzburg, 21 in Schweinfurt und bis zum Abend wechseln sich Sonne und ein paar harmlose Wolken ab. Abends klart der Himmel auf und es folgt sogar eine sternenklare oder höchstens nur leicht bewölkte Nacht. Also wenn ihr heute Abend unterwegs seid, dann auf jeden Fall eine Jacke mitnehmen. Es wird frisch, 10 bis 6 Grad die Tiefstwerte und morgen lösen sich dann Nebel und Hochnebel auf. Abseits davon gibt es dann eine Mischung aus Sonnenschein und harmlose Quellwolken bei Höchstwerten zwischen 22 und 25 Grad.
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4: Ein Servus auf die Straßen, 3 Minuten nach 4. Vorsicht, A3, Frankfurt Richtung Würzburg. Zwischen Helmstadt und Würzburg-Kist. Da gab es einen Unfall. Linke Spur und mittlere Spur sind blockiert. Es gab sogar eine Vollsperrung. Also dementsprechend da, wenn ihr euch auskennt, weiträumig umfahren. Ich weiß nicht, ob mittlerweile sogar eine Spur vorbeigelassen wird, dass ihr da wenigstens ein bisschen an der Unfallstelle vorbeifahren könnt. Auf jeden Fall viel Geduld mitbringen an dieser Stelle. Auch die Umgehungsstraßen, die sind da schon ein bisschen befüllter, aber hält sich in Grenzen. Aber auch von der A81 kommend, auch da braucht ihr ein bisschen länger. In Giebelstadt gab es auch noch einen Unfall in der Ortsmitte. Da staut sich es auch in beide Richtungen. Hier bitte aufpassen und vorsichtig in dem Bereich. Ansonsten haben wir noch ganz viele Blitzer. Da haben wir einmal B8 Würzburg Richtung Kitzingen, der Blitzanhänger auf Höhe vom Müllheizkraftwerk. Dann noch ein Blitzanhänger in Schweinfurt in der Meinberger Straße Richtung Schonungen. Dann Teilheim, Ortseingang von Randersacker kommend und Würzburg in der Steinstraße in der 30er-Zone. Wo ihr unterwegs seid, eine gute und sichere Fahrt.
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4: Und er wünscht euch einen wunderschönen Einstieg in euer wohlverdientes Wochenende mit dem Sender mit Heimvorteil. Hier ist Gentleman und Michael Patrick Kelly, Wildfire.

0: James Blunt. Tastes like Summer. So schmeckt der Sommer, der Spätsommer zumindest. Hier beim Sender mit Heimvertal. Ja, das Wochenende, heute und morgen wird ja wirklich nochmal so spät sommerlich. Ja, angenehm, würde ich jetzt mal behaupten. Mit so 22 Grad heute und morgen. Wir machen euch auf jeden Fall ready fürs Wochenende. Wir haben euch heute schon gesagt, was ihr heute tun könnt. Aber wir schauen auch mal nach vorne. Und zwar, was so morgen zum Beispiel auch los ist. Allgemein, was ihr am Wochenende machen könnt. Das weiß meine Kollegin Fehle.
1: Sie sind nach ihnen benannt und es ist eins der absoluten Highlights in der Stadt. Die Ochsenfurter feiern am Samstag ihr Ochsenfest. Die ganze Stadt verwandelt sich in eine Festmeile. Es gibt eine Ochsenparade, Bootsparade auf dem Main, eine Automeile, einen Blaulichtbereich mit Fahrzeugschau, Bühnenprogramm und ein Meet and Greet mit der Zuckerfee. Am Sonntag ist dann verkaufsoffener Sonntag. Passend zum 80er-Trend auf Social Media gibt's in Höchberg am Samstag La Boom, die 80er-Fete. Also, fragt schnell noch die KI, wie ihr damals ausgesehen hättet, dann könnt ihr euch gleich passend anziehen. In Kitzingen sind die Flugtage von heute bis Sonntag das große Highlight. Über mehrere Stunden gibt es Flugshows. Am Sonntag könnt ihr euch auch ein echtes Oldtimer-Flugzeug anschauen. Und in Altbessingen im Landkreis Main-Spessart gibt's Action für euch. Beim Rührwa Grova Festival gibt's heute Abend 90er und 2000er und morgen eine Malle-Party. Wer im Malle-Outfit kommt, kann sogar kostenlos rein.
0: Ja, klingt auch super. Also das Wochenende, wenn ihr noch nichts geplant habt. Ja, da habt ihr auf jeden Fall einige Tipps. Die könnt ihr gerne auch nochmal nachlesen bei uns auf der Homepage radiogong.com. Da habt ihr nicht nur die heutigen Tipps, sondern auch schon morgen und auch schon den Sonntag mit drinnen. Egal, was ihr macht, ich wünsche euch ganz viel Spaß. Genießt das Wochenende, das letzte Ferienwochenende.

0: mit der Olivia Rodrigo geht's rein in Richtung Wochenende an diesem Freitagnachmittag. 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
1: Mit Schari Golla. Die Menschen in Unterfranken bekommen immer weniger Kinder. Die aktuellen Zahlen des Landesamts für Statistik zeigen, letztes Jahr wurden nur rund 10.200 Babys geboren, fast 10% weniger als noch 2023. Gleichzeitig starben im vergangenen Jahr fast 15.700 Menschen. Unterm Strich hat Unterfranken allein 2025 mehr als 5.600 Einwohner verloren. Besonders ländliche Regionen schrumpfen, während die Städte eher Einwohner gewinnen. Mehr als 53.000 Euro für den guten Zweck. Die Kollekte des Deutschen Katholikentags in Würzburg ist jetzt übergeben worden. Das Geld wird zu gleichen Teilen aufgeteilt. Eine Hälfte geht an ein Internat für Kinder mit Albinismus im Partnerbistum in Tansania. Die andere an den Herzenswunschwagen der Malteser in Würzburg, der schwerkranken Menschen letzte Wünsche erfüllt. Die Spenden wurden bei den Gottesdiensten des Katholikentags im Mai gesammelt. Ein Überfall mit einer rätselhaften Flüssigkeit beschäftigt jetzt die Polizei in Kitzingen. Zwei Unbekannte haben einem 41-Jährigen am Mittwochnachmittag nahe der Tankstelle am E-Center eine Flüssigkeit ins Gesicht geschüttet und versucht, ihm den Geldbeutel zu entreißen. Der Mann hielt ihn jedoch fest. Die Täter flüchteten also ohne Beute. Verletzt wurde das Opfer nicht. Die Polizei sucht jetzt eine Frau, die ihm Hilfe angeboten hatte. Der DFB will für Polizeieinsätze bei Hochrisikofußballspielen künftig nicht mehr selbst zahlen. Zumindest nicht alles. Wie der Verband mitgeteilt hat, sollen die Kosten mindestens anteilig an die Heimvereine weitergegeben werden. Bisher hat nur Bremen Vereine bei Mehrkosten zur Kasse gebeten. Jetzt zieht auch das Saarland nach. Deshalb hat der Verband den Grundsatzbeschluss getroffen.
2: Dankeschön, Schari Golla, für die News. 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
2: Ach, ist auch schön angenehm. 22 Grad in Würzburg und Schweinfurt. Bis zum Abend hin wechseln sich viel Sonne und ein paar harmlose Wolken ab. Abends klart der Himmel sogar auf. Es gibt sogar eine sternenklare Nacht. Könnt ihr Sterne gucken. Leicht bewölkt vielleicht nur, aber ansonsten wirklich richtig schön. Die Temperaturen gehen runter 10 bis 6 Grad. Wenn ihr unterwegs seid, auf jeden Fall Jacke mitnehmen. Morgen lösen sich Nebel und Hochnebel auf. Abseits davon eine Mischung aus Sonne und harmlosen Quellwolken. Ähnlich wie heute 22 bis 25 Grad.
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2: Ein Servus auf die Straßen, 3 Minuten nach 4:30. Vorsicht auf der A3 Frankfurt Richtung Würzburg. Zwischen Helmstadt und Würzburg Kist. Unfall, linke Spur und mittlere Spur gesperrt bzw. blockiert. Aber es löst sich so langsam aber sicher auf. Ansonsten haben wir aber noch einen Stau auf der A3 in Nürnberg Richtung Würzburg in Höhe von Würzburg-Randersacker. Da gab es auch einen Unfall. Hier ist der Standstreifen blockiert, aber trotzdem so 1 Kilometer Stau hier an der Stelle. Dann die A7 Würzburg Richtung Fulda rauf. Zwischen Bad Kissingen, Obertulba und Bad Brückenau Volkers. Da staut sich es auch an der Baustelle. Hier braucht ihr auch ein paar Minütchen länger. Und in Giebelstadt gab es einen Unfall in der Ortsmitte. Da löst sich es aber auch so langsam aber sicher auf, aber da staut sich es noch ein wenig. Dann wird noch fleißig geblitzt in der Region. Würzburg, Dreikronenstraße Richtung Talavera in der 30er-Zone. B8 Würzburg Richtung Kitzingen. Da steht der Blitzanhänger auf Höhe des Müllheizkraftwerks. Dann Schweinfurt in der Meilenberger Straße Richtung Schonungen. Auch da der Blitzanhänger und Teilheim. Ortseingang von Randersacker kommend. In Würzburg auch noch die Steinstraße in der 30er-Zone und Zimmern Richtung Markt Heidenfeld in der 100er-Zone. Viel Spaß und eine gute Fahrt in Richtung Wochenende.
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2: Und gut gelaunt geht's rein in Richtung Freitag, Feierabend und Wochenende.

0: So klingt der Weg ins Wochenende mit Ray Gavi und Imran Rivers hier beim Sender mit Heimverteilung gleich 16:45 und ja, das letzte Ferienwochenende, das steht vor der Tür und wir versuchen auch dieses zu einem Erlebnis zu machen für euch. Ja, nach 6 Wochen Sommerferien gibt es ja auch heute wieder einen Ferienvorteil. Heute ein ganz besonderes Erlebnis, nämlich das Grusel-Labyrinth in Rimpo. Nachts im Maisfeld unterwegs sein mit echten Live-Erschreckern. Und die Kadi, die hat das nämlich schon mal gemacht. Was geht denn da so ab bei den Live-Erschreckern und in diesem Grusel-Labyrinth?
1: Also es wird wirklich stockfinster in dem Labyrinth und an jeder Ecke könnte jemand oder etwas auf euch lauern. Ich habe mich beim letzten Mal als Darsteller im Labyrinth versteckt und meine einzige Rolle war es, die Besucher zu erschrecken. Und das habe ich, glaube ich, auch ganz gut hinbekommen. Eine Besucherin ist vor Schreck sogar ins Maisfeld gefallen. Zusätzlich, dass es eh schon gruselig ist, bei Nacht in einem Labyrinth zu sein, ist es auch schön dekoriert. Und die Schausteller legen sich richtig ins Zeug und sind natürlich auch verkleidet. Aber kleine Vorwarnung, das ist wirklich nichts für schwache Nerven oder zu kleine Kinder. Man erschreckt sich teils wirklich ordentlich.
0: Oh, das kann ich mir gut vorstellen. Also es wäre auch was für mich. Ich brauche mich da einfach nur reinstellen. Ich glaube, das erschreckt auch schon einige Radiogesicht. Ihr wisst, was ich meine, ne? Wir wollten von euch wissen, wie groß ist denn das Maislabyrinth? 35.000 Quadratmeter groß. Das wäre die richtige Antwort gewesen. Und wer gewonnen hat? Ja, die haben eine WhatsApp-Nachricht von mir.

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1: Ich bin Helen Martin. Gesundheitsminister Linnemann will die Pflege in Deutschland grundlegend umbauen. Das hat er der Frankfurter Allgemeinen Zeitung gesagt. Eine Expertenkommission soll deshalb Vorschläge für eine große Reform machen. Zoe Tassovali hat die Einzelheiten.
2: Die Reform soll dann schon im kommenden Jahr greifen. Gleichzeitig drängt aber ein akutes Geldproblem. Der Pflegeversicherung fehlen im kommenden Jahr voraussichtlich 8 Milliarden Euro. Deshalb arbeitet die Koalition bereits an einem ersten Reformpaket. Es soll die Ausgaben bremsen und mehr Geld ins System bringen, möglichst ohne die Beiträge für alle anzuheben.
1: 25 Jahre ist es heute her, dass in den USA 4 Passagierflugzeuge von islamistischen Terroristen entführt wurden. 2 flogen ins World Trade Center in New York, 1 ins Pentagon und 1 stürzte im US-Bundesstaat Pennsylvania ab. Fast 3000 Menschen kamen ums Leben. Zum Jahrestag der Anschläge hat es mehrere Gedenkveranstaltungen gegeben. Die Zentrale war in New York, dort wurden unter anderem die Namen aller Opfer vorgelesen und es gab mehrere Schweigeminuten. In Deutschland gibt es viele Ungerechtigkeiten, sagt ein Sonderberichterstatter der Vereinten Nationen. Als Beispiel nennt er, dass Frauen im Schnitt 16% weniger als Männer verdienen, ein größerer Unterschied als in fast allen anderen Industriestaaten. Generell ist laut dem Sonderberichterstatter wirtschaftliche Ungleichheit ein großes Problem in Deutschland. Das trifft laut ihm auch Kinder, Einwanderer, Ostdeutsche, Ruhrgebietler und Menschen mit Behinderung.
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3: Es bleibt dabei. Lehrkräfte in Würzburg müssen in Zukunft für ihre Parkplätze an der Schule bezahlen. Der Ferienausschuss hat gestern erneut über das Thema diskutiert. Auch weil die ÖDP beantragt hatte, die Regelung erstmal auszusetzen. Am Ende wurde der Antrag aber abgelehnt. Zum Schulbeginn nächste Woche ist das Parken vorerst aber noch kostenlos, weil das Schulreferat noch einige offene Fragen klären muss. Nach jahrelanger Pause heben die Kitzinger Flugtage wieder ab. Ab heute und bis Sonntag gibt es am Flugplatz historische Doppeldecker, Kunstflug und moderne Elektroflugzeuge zu sehen. Ein weiterer Höhepunkt dürfte das Ballonglühen morgen Abend sein. Wegen der Veranstaltungen sind allerdings auch rund um das Gelände mehrere Straßen gesperrt.
4: Dankeschön, Shari Goller, für die News. Alle News aus der Region könnt ihr nachlesen auf radiogong.com.
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4: 22 Grad aktuell in Schweinfurt und auch in Würzburg. Viel Sonnenschein, ein paar harmlose Wolken noch mit dabei. Ach, richtig schöner Einstieg in dieses spätsommerliche Wochenende. Abends klar der Himmel auf und dann folgt eine sternenklare Nacht. Die Temperaturen gehen aber runter auf 10 bis 6 Grad. Also Jäckchen nicht vergessen, wenn ihr unterwegs seid. Und morgen lösen sich Nebel und Hochnebel auf. Abseits davon Sonnenschein, ein paar harmlose Quellwolken und die Höchstwerte ähnlich wie heute 22 bis 25 Grad.
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4: Ein Servus auf die Straßen, 3 Minuten nach 5. Vorsicht auf der A3, Frankfurt Richtung Würzburg. Zwischen Helmstadt und Würzburg-Kist, da laufen noch die Reinigungsarbeiten nach einem Unfall. Hier ist noch die linke Spur blockiert, ein bisschen staut sich's da auch noch. Dann die A3, Nürnberg Richtung Würzburg, in Höhe von Würzburg-Randersacker. Auch da gab's einen Unfall, aber hier ist der Standstreifen blockiert. Keine großen Verzögerungen an der Stelle. Die A7, Würzburg Richtung Fulda. Zwischen Bad Kissingen, Obertulba und Bad Brückenau-Volkers, da gab's einen, oder da ist gerade aktuell noch ein Stau an der Baustelle in Richtung Norden. Auch der Verkehr, der natürlich in den Norden möchte, der staut sich da daran eben an dieser Römershag-Baustelle, Römershag-Brücke, dementsprechend ein bisschen Geduld mitbringen. Und auch in Giebelstadt in der Ortsmitte gab es einen Unfall in Richtung Würzburg. Habt ihr da noch ein bisschen Stockungen? Ja, ansonsten haben wir noch einige Blitzer in der Region. Würzburg, Dreikronenstraße Richtung Talavera in der 30er-Zone. B8 Würzburg Richtung Kitzingen, nach wie vor der Blitzanhänger auf Höhe des Mühlheizkraftwerks. Dann Schweinfurt, da steht der Blitzanhänger in der Meilenberger Straße Richtung Schonungen. Würzburg, Steinstraße in der 30er-Zone, Zimmern Richtung Marktheidenfeld, Höchberg beim Lidl stadteinwärts und eben nochmal Würzburg-Rotkreuzstraße in der 30er-Zone. Wo ihr unterwegs seid, eine gute und sichere Fahrt.
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4: Und der wünscht euch einen wunderschönen Freitagabend, Freitag, Feierabend, Einstieg ins Wochenende. Wie auch immer, wenn ihr noch ein bisschen arbeiten müsst, ja, ich bin für euch da. Ich begleite euch rein in diesen Freitag mit Harry Styles und American Girls. Wunderschönen Freitagnachmittag.

0: 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Das ist Radio Gong am Freitag, dem 11. September. Ein Tag, der vielen noch ja im Kopf geblieben ist. Dieses Datum zumindest, weil der Anschlag auf das World Trade Center ist heute genau 25 Jahre her. Das ist schon krass, wie lange das schon wieder her ist. Ja. Viele Leute erinnern sich noch heute dran, was sie eben zu diesem Zeitpunkt des entscheidenden Ereignisses gemacht haben und wie sie davon auch erfahren haben. Und das wollten wir von euch mal wissen. Wo wart ihr denn da in diesem Moment, als eben das Flugzeug in das World Trade Center geflogen ist?
1: Ich war damals mit meiner Familie in Südtirol. Ich war ein paar Jahre vorher selbst oben auf der Top-Etage dieser Zwillingstürme.
2: Ich hatte Unterricht vorbereitet, dann kam die Nachricht, dann bin ich zum Fernseher. Dann habe ich gesehen, wie der erste Turm einstürzt. Dann der zweite.
3: Ich habe Kunden angerufen und habe mich beschwert, warum keiner ans Telefon geht. Und dann haben die gesagt, wir stehen alle vorm Fernseher und schauen uns das an.
4: Wir haben live zugeschaut, wie das Flugzeug in den Tower ist. Ich bin dann ins Büro gerannt zu meinem Mann und habe geschrien, es ist Krieg, es ist Krieg.
0: Ja, das war tatsächlich auch die Reaktion meines Vaters, weil mein Vater, der hat bei der Polizei gearbeitet. Damals war mein erster Schultag. Viele, die 95 oder 94 geboren sind, werden es wahrscheinlich ähnlich erlebt haben wie ich. Erster Schultag und dann war ich bei meiner Oma und tatsächlich ging es dann los. Wir haben es im Fernsehen gesehen, mein Papa hat uns dann geschnappt und wir sind nach Hause gefahren, weil er dachte, jetzt geht's los, jetzt müsste er irgendwo arbeiten oder ja, wir wissen auch nicht genau, was dann eben passiert ist. Also wir waren irgendwie alle an einem Ort, wo wir uns heute noch erinnern können. Das war auch so, als wir das in der Redaktion angesprochen hat. Jeder wusste noch genau, was er an diesem einen Tag gemacht hat. Auch wenn ich jetzt zum Beispiel in dem Moment 5 Jahre alt war. Also 25 Jahre ist es her, der Anschlag auf das World Trade Center 9/11. Ja, zwei Zahlen auf Englisch, die aber so viel auslösen in einem. Ja, könnt mir gerne mal schreiben, wenn ihr noch wisst, wo wart ihr damals 9/11 am 11. September 2001.

0: ganz entspannt in den Freitag. In Richtung Wochenende, Taylor Swift. I knew it, I knew you. Ja, und wenn ihr ganz entspannt am Sonntag was machen wollt, dann setzt euch doch vors Radio.
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1: Mit Schari Golla. Gitarrenkoffer statt Eintrittskasse. Altstadt statt Konzertsaal. In Würzburg hat heute wieder das Straßenmusikfestival, kurz Stramu, begonnen.
2: Bis Sonntag ist die Innenstadt quasi eine große Open-Air-Bühne. Rund 80 Musiker und Gruppen aus der Region und aus aller Welt bespielen mehr als 20 Plätze und Straßen. Zu hören gibt's alles von leisen Balladen bis Rock und Elektro. Für die Besucher ist das Festival kostenlos. Finanziert wird es unter anderem durch Sponsoren und den Getränkeverkauf. Bis zu 100.000 Menschen werden erwartet. Felicia Stichter, Nachrichtenredaktion.
1: Wer in Würzburg in die Mensa geht, zahlt bundesweit mit die höchsten Preise. Das zeigt eine aktuelle Auswertung von mehr als 2.400 Mensa-Gerichten. Demnach kostet eine volle Mahlzeit in Würzburg durchschnittlich 4,23 Euro. Unter den 38 untersuchten Hochschulstandorten bedeutet das Rang 36. Deutlich günstiger ist das Essen zum Beispiel in Heidelberg. Dort zahlen Studis im Schnitt nur 2,90 Euro. Ein Raubüberfall auf offener Straße beschäftigt aktuell die Kripo. Gestern Abend haben zwei Männer einen Radfahrer nahe des Waldsportplatzes in Höchberg gestoppt und ihm unter Vorhalt eines Messers den Geldbeutel geraubt. Die Täter erbeuteten mehrere hundert Euro und flüchteten anschließend mit Fahrrädern Richtung Waldbüttelbrunn. Das Geld hatte das Opfer kurz zuvor bei einer Bank abgehoben. Wer den Kaffee beim Bäcker mit Karte bezahlen will, soll das künftig auf jeden Fall auch machen können. Finanzminister Klingbeil will, dass Geschäfte, Restaurants und Co. künftig mindestens eine Möglichkeit anbieten müssen, mit Karte zu bezahlen. Also EC-Karte, Handy oder Uhr. Und das soll eben auch für kleinere Beträge gelten. Mit Bargeld zahlen bleibt aber auch weiterhin möglich.
3: Dankeschön, Schari Golla, für die News. Die könnt ihr gerne nachlesen auf radiogong.com.
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3: 22 Grad immer noch draußen in Würzburg und Schweinfurt, also aktuell angenehm. Bis zum Abend haben wir auch weiterhin viel Sonne mit ein paar harmlosen Wolken abgewechselt. Danach klart's auf, sternenklare Nacht dann in der Nacht. Das ist doch richtig schön und die Temperaturen gehen runter auf 10 bis 6 Grad. Also da wird's frisch werden. Morgen löst sich Nebel und Hochnebel auf, danach kommen die Sonne raus. Auch da wieder ein paar harmlose Quellwolken. Höchstwerte 22 bis 25 Grad.
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3: Ein Servus auf die Straßen, 5 Minuten nach 5:30. Vorsicht, A3 Frankfurt Richtung Würzburg. Zwischen Helmstadt und Würzburg-Kist nach wie vor die Reinigungsarbeit nach einem Unfall. Linke Spur ist blockiert. Dann die A7 in Würzburg Richtung Fulda. Zwischen Bad Kissingen-Obertulba und Bad Brückenau-Volkers. Da staut sich's an der Baustelle an der Römershagbrücke. Da braucht ihr in Richtung Norden auf jeden Fall ein bisschen Geduld. Und es wird auch noch geblitzt. Heidingsfeld in der Reuterstraße in der 30er-Zone. B8 Würzburg Richtung Kitzingen am Müllheitskraftwerk und Schweinfurt-Meinberger Straße Richtung Schoningen. Auch da steht der Blitzanhänger und Würzburg-Dreikronenstraße Richtung Talavera steht auch noch ein Blitzer in der 30er-Zone. Ich wünsche euch eine gute und sichere Fahrt.
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3: Und da wünsche ich euch einen wunderschönen Einstieg ins Wochenende an diesem Freitagabend.

0: Der Espresso zum Wachwerden. Sabrina Carpenter zum Start rein in diesen Freitagabend. Und wenn ihr noch nicht wach genug seid, dann machen wir euch jetzt so richtig wach.
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1: Ich bin Helen Martin. Mehr Wohnungen, bezahlbare Mieten und Immobilien. Das ist das Ziel von Bund und Ländern. Die wollen dazu das Bauen in Deutschland einfacher und günstiger machen. Zum Beispiel sollen bestimmte Standards und Vorschriften überprüft werden. Die Bauminister der Länder haben bei der Konferenz mit Bundesbauministerin Huberts aber auch kritisiert, dass das Wohngeld gekürzt werden soll. Dadurch könnten über 380.000 Haushalte aus dem Wohngeldbezug fallen. Fast 3.000 Menschen sind bei den islamistischen Terroranschlägen am 11. September 2001 ums Leben gekommen. Heute, zum 25. Jahrestag, wurde auf mehreren Veranstaltungen der Opfer gedacht. Am Ground Zero in New York haben Angehörige die Namen der Getöteten vorgelesen. Dazu gab es mehrere Schweigeminuten, die an die Einschläge der Flugzeuge und den Einsturz der Zwillingstürme erinnert haben. Zum ersten Mal wurde auch gesondert der Menschen gedacht, die später an den gesundheitlichen Folgen der Anschläge gestorben sind. Die Bundesregierung will ja die sogenannte Rente mit 63 abschaffen. Doch dagegen gibt's viel Kritik, auch in den eigenen Reihen. Arbeitsministerin Baas hat diesen Plan heute im Bundestag verteidigt. Ohne eine Rentenreform würden höhere Beiträge und weniger Rente drohen, so die SPD-Politikerin. Wer heute schon 45 Jahre eingezahlt hat, soll laut Baas Vertrauensschutz bekommen. Und dann noch zum Fußball. Da startet heute der 3. Spieltag in der Bundesliga. Union Berlin empfängt Schalke. Anstoß ist um 20.30 Uhr. Und zum Tennis. Da ist Alexander Zverev im Halbfinale der US Open gefordert. Gegner ist der Russe Karen Khachanov. Los geht's um 21 Uhr deutscher Zeit.
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2: Mehr Gäste, mehr Übernachtungen. Der Tourismus in Unterfranken hat im Juli kräftig zugelegt. Laut Bayerischem Landesamt für Statistik verbrachten deutlich mehr Menschen ihren Urlaub in der Region als noch vor einem Jahr. Vor allem Campingurlaub war sehr gefragt. Aber auch Hotels und Gasthöfe verzeichneten ein Plus und sorgten für gut gefüllte Betten in der Ferienzeit. Die Würzburger Kickers wollen wieder Punkte holen. Nach 2 Niederlagen in Folge soll morgen gegen Rot-Weiß Essen ein Sieg her. Allerdings keine leichte Aufgabe für das Team von Michael Schiele. In der letzten Saison hatte Essen die Relegation verloren, sonst wäre das Team in Liga 2 aufgestiegen. Lange verschnaufen können die Rothosen nach ihrem Spiel morgen nicht. Es ist englische Woche, am Dienstag geht's also weiter.
3: Dankeschön, Shari Golla, für die News. Alle News aus der Region gerne nachlesen auf radiogong.com.
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3: Immer noch angenehme Temperaturen draußen, 21 Grad in Schweinfurt und auch in Würzburg, Sonne. Ja, die ist immer noch so ein bisschen da, aber auch ein paar Wolken begleiten sie. In der Nacht ist es dann sternenklar, also es wird auch frisch, deswegen warm anziehen, 10 bis 6 Grad die Tiefstwerte. Und morgen, da bekommen wir auch eine Mischung aus Sonne und harmlose Wolken bei 22 bis 25 Grad.
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3: Ein Servus auf die Straßen, 6:03 und da habe ich nur noch eine große Meldung. A7 Würzburg Richtung Fulda, zwischen Bad Kissingen, Obertulba und Bad Brückenau Volkers. Da staut sich's an der Römershagbrücke an der Baustelle. Da braucht ihr ein paar Minütchen länger. Ansonsten haben wir noch einige Blitzer in der Region. Heidingsfeld in der Reuterstraße. Dann 2 Blitzeranhänger. Einmal B8 Würzburg Richtung Kitzingen auf Höhe des Müllheizkraftwerkes und Schweinfurt-Meinberger Straße Richtung Schonungen und noch einen normalen Blitzer in Würzburg in der Dreikronenstraße Richtung Talavera in der 30er-Zone. Ich wünsche euch eine gute und sichere Fahrt.
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3: Halbzeit haben wir, 3 Stunden haben wir noch vor uns. Da heißt es, haste Läusel, haste Spaß. Hier ist Quiz des OND.

0: ganz neu auf dem Radio Gong Hitradar und der wird, glaube ich, wirklich ein Riesenhit. Clock Clock, Skeletons, und er hat auch ordentlich Ohrwurmpotenzial. Wenn euch gefällt, lasst gerne ein Like da auf radiogong.com.
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0: Und jetzt checken wir mal aus, was dieser Freitagabend auf dem Weg ins letzte Ferienwochenende so zu bieten hat. Und die Fele hat da ein paar Tipps für euch.
2: Musik hören, Akrobatik anschauen oder über Comedy lachen. Alles kostenlos, aber trotzdem eine kleine Aufmerksamkeit in den Hut werfen. Das ist das Konzept des Stramus in Würzburg. Heute geht's los, lauft doch mal durch die Straßen und entdeckt an jeder Ecke neue Künstler. In Gemünden gibt's heute ein bisschen Germany's Next Topmodel-Feeling. Beim Herbstflimmern könnt ihr euch eine richtige Modenschau ansehen. Außerdem haben die Geschäfte bis 21 Uhr geöffnet. Richtig feiern könnt ihr dagegen in Altbessingen. Beim Rührwa Grover Festival gibt's heute Abend 90er und 2000er für euch. Und beim Casa in Würzburg wird heute der Abschluss des Sommers gefeiert. Beim Danzora gibt's House, Latin und Mixed Music und das bei kostenlosem Eintritt.
0: Also ihr merkt schon einiges, was ihr heute tun könnt. Alle Tipps zum Nachlesen auf radiogong.com. Ich wünsche euch ganz viel Spaß an diesem Freitagabend.
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Malik Harris mit seiner neuen Single Easy hier beim Sender mit Heimvorteil. Auch gerne da mal ein Like da lassen. 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

0: Top 10 der meistgelikten Hits. Topic Becky G und Sorry Papi. Kurze Pause, dann habe ich die Taylor Swift für euch.
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1: Mit Schari Golla. Unterfranken schrumpft immer weiter. Grund dafür ist vor allem die Entwicklung bei Geburten und Sterbefällen. Im letzten Jahr kamen nur noch rund 10.200 Kinder zur Welt. Rund 850 weniger als 2 Jahre zuvor. Das geht aus Zahlen des Landesamts für Statistik hervor. Gleichzeitig starben auch fast 15.700 Menschen. Damit ist die Zahl der Todesfälle erneut deutlich höher als die der Geburten. Vor allem auf dem Land nimmt die Bevölkerung ab, während Städte eher wachsen. Die Besucher des Katholikentags in Würzburg haben mit ihren Spenden bleibende Hilfe ermöglicht. Über 53.000 Euro kamen bei den Gottesdiensten im Mai zusammen. Mit dem Geld wird in Tansania ein neuer Wohntrakt für Jungen an einem Internat für Kinder mit Albinismus gebaut. Außerdem profitiert der Würzburger Herzenswunschwagen der Malteser. Er erfüllt schwerkranken Menschen letzte Wünsche und finanziert sich ausschließlich über Spenden. Die Frankenhalle in Würzburg zeigt sich erstmals nach ihrer aufwendigen Sanierung der Öffentlichkeit. Beim Tag des offenen Denkmals am Sonntag gibt es Einblicke in die Halle mit dem markanten Glasgiebel, die im Oktober als Biomarkthalle neu eröffnen soll. Unterfrankenweit stehen sonst unzugängliche Denkmäler offen. In der Region locken zudem auch noch der Deusterkeller in Kitzingen oder das Kloster Kreuzberg in der Rhön. Die Vereinigten Arabischen Emirate wollen 10 Milliarden Euro in Bayern investieren. Das Abkommen hat Ministerpräsident Söder nach einem Treffen mit dem emiratischen Präsidenten Mohammed bin Zayed in München bekannt gegeben. Das Geld soll unter anderem in Luft- und Raumfahrt, künstliche Intelligenz und Verteidigung fließen.
2: Dankeschön, Schari Golla, für die News.
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2: Weiterhin angenehme 22 Grad in der Region mit viel Sonnenschein, harmlose Wolken mit dabei und abends klart es dann auf, sternenklare Nacht, da sinken die Temperaturen auf 10 bis 6 Grad und morgen einen Mix aus Sonne und paar harmlose Wolken bei 22 bis 25 Grad.
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2: Ein Servus auf die Straßen, 5 Minuten nach 6:30. Vorsicht, A3 Frankfurt Richtung Würzburg. Zwischen Wertheim, Lenkfurt und Helmstadt, da liegt ein Gegenstand auf der linken und der mittleren Spur. Aufpassen bitte. Dann die A7 Würzburg Richtung Fulda. Der Stau an der Römershagbrücke nach wie vor zwischen Bad Kissingen, Obertulba und Bad Brückenau-Volkers. Hier braucht ihr ein paar Minütchen länger. Nicht zu schnell fahren, es wird nämlich noch fleißig geblitzt. Heidingsfeld in der Reuterstraße. Dann auch die Blitzeanhänger, dann einmal B8 Würzburg Richtung Kitzingen, auf Höhe des Müllheiz Kraftwerks und Schweinfurt-Meinberger Straße Richtung Schonungen. Der wird da wohl das ganze Wochenende stehen. Wo ihr unterwegs seid, eine gute und sichere Fahrt.
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2: Und euren Lieblingshits des Tages. Und da machen wir weiter mit Top 60 der meistgelikten Hits. Hier bei uns, The Bowser, Magnetic. Servus.

Wir spielen, was ihr hören wollt. Robin Schulz, Wortmat, Take It Slow, einer meiner Lieblingshits hier in der Playlist. Und von dem kommen wir zu einem eurer Lieblingshits, weil Temper City mit Self-Aware ist unter den Top 5 der meistgesuchten Hits hier in der Region und in den Top 10 der meistgeklickten. Also, ihr feiert Self-Aware und ganz viele Likes habt ihr auch schon dagelassen bei dem Hit.

0: Dancing Alone, aber nein, keine Sorge, ihr müsst nicht alleine ins Wochenende reintanzen. Ich bin für euch noch weiterhin da. Und das war Ciara Nelson, ganz neu hier auf dem Radio Gong Hitradar.
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1: Ich bin Helen Martin. Die Bundesanwaltschaft hat 7 mutmaßliche Hamas-Mitglieder angeklagt. Sie sollen Waffen und Munition für einen Anschlag in Deutschland oder Österreich beschafft haben. Ziele sollten Israelis, Juden oder Israel-Unterstützer sein. Geplant war das Ganze offenbar rund um den 2. Jahrestag des Hamas-Überfalls auf Israel, also letztes Jahr. Die Verdächtigen sitzen teils seit Monaten in Untersuchungshaft. Deutschland muss mehr machen, um gegen Ungerechtigkeiten in der Gesellschaft vorzugehen. Zu diesem Schluss kommt der UN-Sonderberichterstatter Surya Deva. Der kritisiert vor allem die wirtschaftliche Ungleichheit, die insbesondere Frauen, Einwanderer, Geflüchtete oder auch Menschen mit Behinderung treffe. Deva fordert zum Beispiel mehr Geld für bezahlbare Kinderbetreuung, Frauenhäuser und für die Erneuerung veralteter Infrastruktur. Cash only, damit soll in Geschäften und Restaurants bald Schluss sein. Finanzminister Klingbeil will Unternehmen verpflichten, neben Bargeld auch mindestens eine digitale Bezahlmöglichkeit anzubieten. Zoe Tassovali mit den Details.
2: Der Handelsverband sagt, gerade kleine Läden müssten Geräte anschaffen und Gebühren zahlen und hätten am Ende mehr Bürokratie. Ganz anders sehen das Fachleute vom Handelsforschungsinstitut Köln. Viele Kunden erwarten Kartenzahlungen inzwischen einfach. Trotzdem bleibe Bargeld gerade für ältere Menschen wichtig. Deshalb hält das Institut die Wahl zwischen beidem für sinnvoll.
1: Fußballvereine sollen in Zukunft selbst mitzahlen, wenn ihre Spiele der Polizei besonders viel Arbeit machen. Der DFB will die Kosten für Hochrisikospiele künftig mindestens teilweise auf die Heimvereine abwälzen. DFB-Präsident Neuendorf ist eigentlich dagegen, weil aber Bremen und künftig auch das Saarland die Vereine bei Mehrkosten zur Kasse bitten, hat der DFB diesen Grundsatzbeschluss gefasst.
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3: Mit einer ungewöhnlichen Masche haben 2 Unbekannte in Kitzingen versucht, einen Mann auszurauben. Sie schütteten einem 41-Jährigen nahe des E-Centers eine bislang unbekannte Flüssigkeit ins Gesicht und wollten so seinen Geldbeutel klauen. Weil das Opfer nicht losließ, machten die Täter keine Beute und flüchteten. Die Polizei bittet nun eine Frau, die den Vorfall beobachtet haben soll, sich zu melden. Musik aus aller Welt, mitten in der Würzburger Innenstadt. Mit dem Stramu hat heute eines der größten Straßenmusikfestivals Europas begonnen. Bis Sonntag treten 80 Künstler und Gruppen an rund 20 Spielorten auf. Die Hälfte kommt aus der Region, andere reisen unter anderem aus Japan, Argentinien, Frankreich und der Ukraine an. Erwartet werden bis zu 100.000 Besucher. Der Eintritt ist kostenlos.
4: Dankeschön, Shari Goller für die News. Die könnt ihr nachlesen auf radiogong.com. oder unterwegs in der Gong-App.
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4: Angenehme 21 Grad draußen, aber es wird dann deutlich kühler, wenn die Sonne dann später langsam untergehen wird. Bis dahin noch eine wechselnde Sonne und ein paar Wolken. Abends klart es dann auf, in der Nacht sogar eine sternenklare Nacht. Temperaturen gehen runter auf 10 bis 6 Grad. Jäckchen nicht vergessen, wenn ihr noch vorhabt, irgendwie unterwegs zu sein. Und morgen haben wir dann eine Mischung aus Sonne und harmlose Wolken. Höchstwerte wieder 22 bis 25 Grad.
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4: Ein Servus auf die Straßen, 7:03. Aktuell sieht's gut aus auf den Straßen. Ich habe keine großen Störungsmeldungen für euch. Ihr kommt gut rein ins Wochenende, aber Vorsicht, es wird geblitzt. Heidingsfeld, Reuterstraße in der 30er-Zone, Würzburg, Dreikronenstraße Richtung Talavera, B8 Würzburg Richtung Kitzingen. Da steht ja der Blitzanhänger auf Höhe des Müllheizkraftwerks und Schweinfurt-Meinberger Straße Richtung Schonungen. Auch da der Blitzanhänger. Wo ihr unterwegs seid, eine gute und sichere Fahrt.
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4: Yes, und wir machen weiter mit euren Lieblingshits des Tages. Und da habe ich hier, ja, Platz Nummer 20, Top 20 der meistgelikten Songs heute von euch und deswegen für euch Tame Impala mit Dracula im Jenny Remix. Damit einen wunderschönen Einstieg in diesen Freitagabend.

0: Ganz neu beim Sender mit Heimvorteil, Miley mit Pass, Bass, Persuade, so heißt, also gemeint ist natürlich Miley Cyrus, will aber nur noch Miley genannt werden und ist schon jetzt unter den Top 25 der meistgesuchten Songs hier in der Region und nächste Woche kommt dann das gleichnamige Album raus unter neuem Label, nämlich Atlantic. Wir machen euch ready fürs Wochenende und da gibt es ja auch Highlights ohne Ende. Ja, die Sixpacks, die sind morgen in Bad Kissingen. Ja, die Ballermann-Stars sind auch morgen da in der Region, nämlich bei Mallorca Open Air in Schweinfurt und eines der größten Straßenfestivals in Europa, das läuft schon und zwar seit heute Nachmittag in Würzburg. Da haben sich die Straßen und Gassen wieder in eine Bühne verwandelt und die gesamte Innenstadt ist vom Festival Feeling quasi erfüllt. Ja, bis Sonntag findet wieder das Stramu statt, das Straßenmusikfestival. Insgesamt spielen etwa 80 Künstler und Musikgruppen an gut 20 Spielorten in der Würzburger Innenstadt und das kostenlos. Wir waren schon mal draußen, haben geschaut, was da so los ist oder euch gefragt, wie findet ihr es eigentlich?
1: Einfach, dass an jeder Ecke Musik erklingt, so ganz unterschiedliche Sachen, Sachen, die man sich sonst vielleicht gar nicht anhören würde.
2: Das Highlight ist, weil man immer wieder neue Künstler kennenlernt und seinen Musikgeschmack erweitern kann dadurch. Das ist ein schöner Spaziergang durch Würzburg mit viel Musik und wir treten manchmal auch selber auf.
3: Wir sind mit der Schule da und wir machen halt Tuch, Aerial-Yoga, dann noch Feuerfächer, also so eine kleine Zirkusshow.
4: Vorne an der alten Mainbrücke, so Feuerspucker.
5: Und nicht schlecht. Wir haben den Diabolo-Spieler gesehen, wir haben uns ein paar Musikgruppen angehört.
6: Aus den vorherigen Jahren fand ich es immer super toll, abwechslungsreich und immer wieder schön.
0: Ja, rund die Hälfte der Künstler sind übrigens aus der Region. Es kommen aber auch Musiker aus der ganzen Welt. Japan, Argentinien, Frankreich, Griechenland, wer nicht da alles doch dabei ist. Und bis zu 100.000 Besucher werden da insgesamt erwartet. Der Eintritt ist zwar frei, aber die Künstler, die freuen sich dann doch über den einen oder anderen Euro im Hut. Also, wenn euch was gefällt, gerne mal reinklimpern lassen. So ein Euro oder zwei, ne?

Topic, die neue Nummer, zusammen mit Carte Blanche, wenn man es richtig ausspricht, bin ich so gut in Französisch. Ja, gemeint ist hier in dem Fall nicht die uneingeschränkte Vollmacht oder die völlige Handlungsfreiheit, sondern das ist ein sehr unbekannter Sänger, den ihr da drauf gehört habt, mit 514 Follower, aber einer davon ist halt eben Topic, der deutsche DJ, der ja auch sehr, sehr groß in Deutschland unterwegs ist und einfach richtig geile Hits raushaut. Und wir machen weiter mit der Nummer 14, der meistgelikten Hits in diesem Monat.

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Kamrat, Love Sober hier beim Sender mit Heimvorteil. Ja, vor einem halben Jahr haben wir noch zusammen mit ihm gefeiert beim Gong Club Tour Finale. Und jetzt der neue Hit und der ist auch in den Top 30 der meistgelikten Songs in diesem Monat September unter euch. Wir spielen, was ihr hören wollt. Und hier ist für euch J-Lo und David Guetta.

0: Michiko, DJ Goya und Jason Derulo hier zum Start rein ins Wochenende, 20 Minuten vor 8. Ja, das Wochenende wird nochmal spätsommerlich warm, sag ich mal, angenehm, aber danach wird's langsam unbeständiger, herbstlicher und dann geht ja auch die Thermenzeit wieder los. Da haben wir ja auch viele in der Region, besonders viele. Also wir haben die Kesalis-Thermen zum Beispiel in Bad Kissingen, aber dann gibt's auch noch die Obermann-Therme in Bad Staffelstein und die feiert 40 Jahre Jubiläum, also ähnlich wie wir nächstes Jahr, haben die schon in diesem Jahr. Und deswegen haben die heute und morgen da ein ganz besonderes Programm. Wir waren vor Ort und haben mit dem Bürgermeister von Bad Staffelstein gesprochen, mit Mario Schönwald. Ja, was passiert denn da heute und morgen bei eurem Jubiläum?
1: Heute mit Ines Brockner den ganzen Tag die Stimmung auf Hochglanz polieren will, hat sie versprochen. Ich hoffe, sie hält es auch ein. Und morgen natürlich der absolute Höhepunkt ist die Intronisierung unserer neuen Thermenkönigin.
0: Ja, und darüber haben wir mit der jetzt amtierenden Thermenkönigin, nämlich Jennifer II., gesprochen. Was passiert da morgen?
2: Das heißt, die 10. Thermenkönigin wird gekrönt und ich werde abgedankt, also meine Krone wird abgenommen. Für mich geht eine 2-jährige Amtszeit zu Ende, für die nächste geht's weiter und morgen wird das Ganze im Rahmen einer Festlichkeit, Feierlichkeit geboten, also auch mit DJ, Jubiläumscocktails und ein paar einigen Überraschungen.
0: Ja, also Thermen, wenn ihr Bock habt, auch mal ein bisschen was weiter weg auszuprobieren, dann warum nicht die Obermann-Therme in Bad Staffelstein, 40-jähriges Jubiläum an diesem Wochenende, heute und morgen mit besonderen Highlights.

0: Neptunica zum Start rein in dieses Wochenende am Freitagabend und am Sonntag. Da läuft ja auch was ganz Besonderes.
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0: Feel my love. Diese Kombi stand nicht auf meiner Bingo-Karte. Take That zusammen mit Michael Patrick Kelly ganz neu auf dem Radio Gong Hitradar. Feel My Love, wenn der euch gefällt, lasst gerne ein Like da auf unserer Homepage. Kurze Pause und dann habe ich noch Linkin Park vor den News für euch. Bis gleich.
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1: Ich bin Helen Martin. Jeder und jeder weiß wahrscheinlich, was er oder sie heute vor 25 Jahren gemacht hat. Denn es ist der Jahrestag der islamistischen Terroranschläge vom 11. September. Zu diesem Anlass gab es in den USA diverse Gedenkveranstaltungen, vor allem an den Orten, die damals angegriffen wurden. Am Ground Zero in New York zum Beispiel wurden die Namen aller fast 3000 Getöteten vorgelesen. Dazu gab es mehrere Schweigeminuten, die an die Einschläge der Flugzeuge und den Einsturz der Zwillingstürme des World Trade Centers erinnert haben. Noch in diesem Jahr will Bundesbildungsministerin Prien Vorschläge machen, wie Kinder und Jugendliche besser vor den Gefahren von Instagram, TikTok und Co. geschützt werden können. Heute hat die CDU-Politikerin den entsprechenden Abschlussbericht einer Kommission zu dem Thema entgegengenommen. Die Experten empfehlen zum Beispiel eine Mindestaltersgrenze von 13 Jahren oder auch Beschränkungen für einzelne Social-Media-Angebote, je nach Risiko. Prinz Charles, der heutige König Charles, hat 1994 im Fernsehen live seine Untreue zugegeben. Kurz darauf hat Prinzessin Diana mit einem schulterfreien schwarzen Cocktailkleid geantwortet. Jetzt kommt genau dieses legendäre Rachekleid unter den Hammer. Das Auktionshaus Sotheby's schätzt den Wert auf bis zu $300.000. Die Auktion ist im Dezember in New York. Schauen wir noch zum Fußball. Da eröffnen Union Berlin und Schalke den dritten Spieltag in der Bundesliga. Anpfiff ist um 20.30 Uhr. Und zum Tennis. Da will sich Alexander Zverev ab 21 Uhr unserer Zeit ins Finale der US Open spielen. Pia Wegner berichtet.
2: Im Halbfinale wartet der Russe Karen Khachanov. Gegen den hat Zverev 6 der bisherigen 9 Duelle gewinnen können. Und einen dieser Siege holte er 2021 in Tokio. Da gewann Zverev das Olympiafinale und holte Gold. Nach dem Aus von Titelverteidiger Carlos Alcaraz gilt er jetzt als großer Favorit auf den Titel in New York.
3: Soweit die News. 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
3: So, langsam wird's dunkel, die Sonne ist so langsam verschwunden, das heißt, es wird auch frischer werden. Es sind schon unter 20 Grad und heute Nacht, da wird's sehr, sehr fresh, sagen wir mal so. 10 bis 6 Grad die Tiefstwerte, denn wir haben nämlich eine sternenklare Nacht und morgen lösen sich dann erstmal Nebel und Hochnebel auf und dann bekommen wir eine Mischung aus Sonne und ein paar harmlose Quellwolken. Höchstwerte zwischen 22 und 25 Grad.
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3: Ein Servus auf die Straßen, 3 Minuten nach 8 haben wir es aktuell. Und da sieht's gut aus, keine großen Meldungen oder Störungsmeldungen. Ja, ihr kommt gut rein ins Wochenende, aber nicht zu schnell fahren. Es wird nämlich geblitzt, wir haben 2 Blitzeranhänger rumstehen. Einmal B8 Würzburg Richtung Kitzingen auf Höhe des Müllheizkraftwerks und Schweinfurt-Malmberger Straße Richtung Schonungen. Auch da steht der Blitzeranhänger wahrscheinlich das ganze Wochenende lang. Ja, wo ihr unterwegs seid, eine gute und vor allem eine sichere Fahrt.
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3: Und mit euren Lieblingshits des Tages. Und da habe ich Nico Santos dabei. Top 15 der meistgelikten Songs heute. Und er ist auch gleich zu sehen bei Voice of Germany. Darüber reden wir auch gleich noch hier an diesem Freitagabend beim Sender mit Heimvorteil. Servus!

0: Ja, der goldene Sommer ist vorbei. Wir spielen euch trotzdem Loi und David Puentes hier beim Sender mit Heimvorteil. Und ab heute sind ja an vielen Orten wieder die Musiker und Musikerinnen ja von der Gunst anderer abhängig. Nicht nur beim Straßenmusikfestival, also beim Stramo in Würzburg, sondern jetzt auch ab heute, ab gleich in 5 Minuten geht's los im Fernsehen. Denn The Voice of Germany ist zurück. Neue Staffel, und in der neuen Staffel von The Voice of Germany beweisen in der Jury gibt's da wieder nämlich die gleiche wie letztes Jahr. Regavi, Nico Santos, Shirin David und Michi und Smudo wieder mit dabei, und dieses Jahr ein Würzburger Sänger, und der kann richtig hart. Uiuiui. Ja, also, er kann nicht nur hart, er kann auch richtig zart. 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Ja, und da geht's um Tim. Der ist nämlich Sänger der Metalcore-Band Devil May Care. Jetzt will er sich mit seiner Freundin Mara und seiner sanften Indie-Seite, ja, auch mal beweisen. Ja, aber schreist du dann auch so mal ein bisschen rum? Wie ist es dann so das Harte dann, Tim?
1: Das ist alles andere als hart. Also wir schlagen eher die akustischen, sanfteren Töne an. Bewegt sich, wie gesagt, im Indie-Folk-Bereich und ist so irgendwas zwischen Ed Sheeran, Noah Kahan, so in die Richtung.
2: Mighty Oaks, unsere großen Vorbilder.
0: Ja, die beiden sind dabei bei The Voice of Germany, bei der neuen Staffel, die jetzt in 4 Minuten dann losgeht, aber heute noch nicht dabei. Ja, sie wissen noch nicht ganz genau, wann sie ausgestrahlt werden. Das kriegen sie auch immer erst 1-2 Tage vorher gesagt. Und auch welcher Song es wird, das wissen die beiden schon, aber das dürfen sie uns nicht verraten. Dementsprechend, wir wünschen euch ganz viel Spaß und Erfolg und natürlich immer fleißig anrufen, wenn sie dann weiterkommen. Tim und Mara, das Indie-Duo Yellow Boy, mit dabei bei The Voice of Germany. Und jetzt sagen wir erstmal Happy Birthday zu Kaigo, der hat Geburtstag heute. Hier ist für euch Save My Love. Wunderschönen Freitagabend. Yeah.

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0: Egal wie anstrengend euer Tag war, was auf der Arbeit passiert ist oder egal wo, ihr seid gut genug. Denkt immer dran. Ja, ihr müsst es euch ganz oft sagen. Ja, auch wenn der Song mittlerweile schon so eingeprägt ist. Top 4 der meist geklickten Songs in der Region und Platz Nummer 4 der Radio Gong Top 30, wo die Nummer landet am Sonntag bei den Top 30. Da sind wir auf jeden Fall gespannt. Ab 18 Uhr wieder hier beim Sender mit Heimvorteil. Ja, ihr seid alle gut genug und jetzt ab mit euch ins Wochenende.
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One Republic. Pay That Toll. Ganz neu hier beim Sender mit Heimvorteil und schon in den Top 70 der meistgelikten Hits von euch. Also, den mögt ihr gerne weiterhin Likes da lassen. Ja, Pay The Toll. Alles hat seinen Preis und genauso ist es ja auch so ein bisschen mit Karma, ne? Also, seid schön brav. Und dann kommt irgendwie Karma dann immer und ist dann auch gut zu euch. Wenn ihr brav seid, deswegen immer schön aufpassen und auf jeden Fall artig sein, ne? Dann gibt's auch Geschenke. Dann Richtung Weihnachten. Wir machen jetzt weiter. Wir denken nicht an Weihnachten, wir denken an das spätsommerliches Wochenende, das wir haben. Und deswegen freuen wir uns, dass wir da morgen nochmal ein bisschen näher an die Sonne ranrücken mit einer eurer Lieblingshits. Hier ist Moving to the Sun an diesem Freitagabend. Servus.

0: Das sind die Beats am Freitagabend. Wir bringen euch in Stimmung für das Wochenende mit The Second Voice und Let Me Be. Hier ist euer Sender mit Heimvorteil und wir wären ja nicht wir, wenn wir nicht noch ein paar Tipps hätten, was ihr so an diesem Wochenende tun könnt. Fele, was hast du denn Schönes?
1: Sie sind nach ihnen benannt und es ist eins der absoluten Highlights in der Stadt. Die Ochsenfurter feiern am Samstag ihr Ochsenfest. Die ganze Stadt verwandelt sich in eine Festmeile. Es gibt eine Ochsenparade, Bootsparade auf dem Main, eine Automeile, einen Blaulichtbereich mit Fahrzeugschau, Bühnenprogramm und ein Meet and Greet mit der Zuckerfee. Am Sonntag ist dann verkaufsoffener Sonntag. Passend zum 80er-Trend auf Social Media gibt's in Höchberg am Samstag La Boom die 80er-Fete. Also, fragt schnell noch die KI, wie ihr damals ausgesehen hättet, dann könnt ihr euch gleich passend anziehen. In Kitzingen sind die Flugtage von heute bis Sonntag das große Highlight. Über mehrere Stunden gibt es Flugshows. Am Sonntag könnt ihr euch auch ein echtes Oldtimer-Flugzeug anschauen. Und in Altbessingen im Landkreis Mainz-Spessart gibt's Action für euch. Beim Rührwer Grover Festival gibt's heute Abend 90er und 2000er und morgen eine Malle-Party. Wer im Malle-Outfit kommt, kann sogar kostenlos rein.
0: Wow, also das Wochenende. Wenn ihr es noch nicht geplant habt, dann jetzt auf jeden Fall. Also da waren so viele coole Sachen dabei. Ja, genießt es, macht noch was. Und ja, ihr könnt nochmal alles nachlesen und zwar auf radiogong.com. Egal, ob es heute ist, morgen oder auch am Sonntag. Was ihr da tun könnt, wie immer unter Was geht? Wir wünschen euch ein wunderschönes Wochenende an diesem Freitagabend. Heute könnt ihr auch aber auch 21 Uhr einschalten. In the Mix, eine ganze Stunde. Hier in einer halben Stunde geht's los.

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Yassik mit seinem Deutschland-Hit Aiken. 8:45 haben wir es. Und damit verabschiede ich mich. Ich sage ciao, tschüss, servus, Läusel, over and out für heute. Wir hören uns oder wir sehen uns vielleicht sogar nächste Woche. 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Und da heißt es dann natürlich: Hast du Läusel, hast du Spaß. Ich wünsche euch ein wunderschönes Wochenende an diesem Freitagabend. Genießt es, macht was Schönes. Ist ja heute und morgen, beziehungsweise morgen halt noch richtig schönes Wetter, nur spätsommerlich. Tschüssi, ciao und servus.

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1: Ich bin Helen Martin. Ohne Rentenreform drohen höhere Beiträge und gekürzte Renten. Davor hat Arbeitsministerin Baas im Bundestag gewarnt. Wer nach 45 Jahren abschlagsfrei in Rente gehen will, soll trotz der Reform Vertrauensschutz bekommen. Die Union steht hinter dem Plan. Kritik kommt von AfD, Grünen und Linken und sogar aus der eigenen Koalition. Heute ist der 25. Jahrestag der Terroranschläge vom 11. September 2001. Deshalb gab es in den USA diverse Gedenkveranstaltungen, vor allem an den Orten, die damals angegriffen wurden, als islamistische Terroristen 4 Flugzeuge entführt hatten. Tina Eck berichtet aus den USA.
2: Präsident Trump sprach bei einer Gedenkveranstaltung am Pentagon. Man müsse im Terrorkampf stark und entschlossen bleiben, sagte er. An Ground Zero in New York war Trump mit seiner politischen Rede nicht willkommen. Dort gab es Schweigeminuten, Musik, Gesang, Glockenläuten und das traurige Verlesen der Namen tausender Opfer.
1: In letzter Zeit hat es mehrere Hackervorfälle mit künstlicher Intelligenz gegeben. Jetzt hat die EU die verantwortlichen Unternehmen aufgefordert, ihre Modelle unter Kontrolle zu bekommen. Ein Sprecher hat gesagt, es sei höchste Zeit, dass die Anbieter ihren Laden in Ordnung bringen. Bei einem der Vorfälle war Technologie des Anbieters OpenAI ohne menschliche Aufsicht in die Plattform Hugging Face eingedrungen. Bei einem anderen Vorfall hatten sich KI-Agenten geweigert, Anweisungen zu befolgen und eine deutsche Programmierwebsite übernommen. Und dann schauen wir noch zur zweiten Fußball-Bundesliga. Da bleibt der 1. FC Nürnberg weiter ungeschlagen. Daheim hat der Club 2:1 gegen Hannover gewonnen. Somit hat das Team von Miro Klose wieder vorübergehend die Tabellenführung übernommen. Und auch Darmstadt und Bielefeld haben sich 2:1 getrennt.
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1: Ich bin Gregor Jose Moser. Jeder und jede weiß wahrscheinlich, was er oder sie heute vor 25 Jahren gemacht hat, zumindest wenn man da schon alt genug war. Denn es ist der Jahrestag der islamistischen Terroranschläge vom 11. September 2001. Zu diesem Anlass gab es in den USA diverse Gedenkveranstaltungen, vor allem an den Orten, die damals angegriffen wurden. Am Ground Zero in New York zum Beispiel wurden die Namen aller fast 3000 Getöteten vorgelesen. Nicht gerade gerecht geht es in Deutschland zu, das zeigt eine Studie der Vereinten Nationen. Da heißt es, dass vor allem Frauen, Kinder, Ostdeutsche, Einwanderer und Menschen mit Behinderungen benachteiligt sind. Mehr dazu von Tanja Wagner.
2: Die Einkommens- und Vermögensungleichheit in Deutschland hat seit den 2010er Jahren deutlich zugenommen, heißt es in dem Bericht. Frauen beispielsweise verdienen hierzulande durchschnittlich 16% weniger als Männer. Deutschland müsse mehr Geld in die Kinderbetreuung stecken und die veraltete Infrastruktur erneuern. Dafür sollten Reiche etwa über die Erbschaftssteuer stärker eingebunden werden.
1: Mehr Wohnungen, bezahlbare Mieten und Immobilien, das ist das Ziel von Bund und Ländern. Die wollen dazu das Bauen in Deutschland einfacher und günstiger machen. Zum Beispiel sollen bestimmte Standards und Vorschriften überprüft werden. Die Bauminister der Länder haben bei der Konferenz mit Bundesbauministerin Huberts aber auch kritisiert, dass das Wohngeld gekürzt werden soll. Und dann schauen wir noch zur zweiten Fußball-Bundesliga. Da bleibt der erste FC Nürnberg weiter ungeschlagen. Daheim hat der Klub 2:1 gegen Hannover gewonnen. Somit hat das Team von Miro Klose wieder vorübergehend die Tabellenführung übernommen. Und auch Darmstadt und Bielefeld haben sich 2:1 getrennt.
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1: Ich bin Gregor Jose Moser. Wie gerecht ist Deutschland? Mit dieser Frage hat sich der Menschenrechtsrat der Vereinten Nationen beschäftigt. In dem Bericht kommt der zuständige UN-Sonderberichterstatter zum Ergebnis, dass die Ungerechtigkeit in Deutschland wächst, so seien Einkommen und Vermögen deutlich ungleichmäßiger verteilt als noch vor einigen Jahren. Das geht demnach vor allem zulasten von Frauen, Kindern, Einwanderern und Menschen mit Behinderung. Ein Vorschlag des Menschenrechtsrats ist es, die Erbschaftssteuer anzuheben. Heute ist der 25. Jahrestag der Terroranschläge vom 11. September 2001. Deshalb gab es in den USA diverse Gedenkveranstaltungen, vor allem an den Orten, die damals angegriffen wurden, als islamistische Terroristen 4 Flugzeuge entführt hatten. Tina Eck berichtet aus den USA.
2: Präsident Trump sprach bei einer Gedenkveranstaltung am Pentagon. Man müsse im Terrorkampf stark und entschlossen bleiben, sagte er. An Ground Zero in New York war Trump mit seiner politischen Rede nicht willkommen. Dort gab es Schweigeminuten, Musik, Gesang, Glockenläuten und das traurige Verlesen der Namen tausender Opfer.
1: Ohne Rentenreform drohen höhere Beiträge und gekürzte Renten. Davor hat Arbeitsministerin Baas im Bundestag gewarnt. Wer nach 45 Jahren abschlagsfrei in Rente gehen will, soll trotz der Reform Vertrauensschutz bekommen. Die Union steht hinter dem Plan. Kritik kommt von AfD, Grünen, Linken und sogar aus der eigenen Koalition. Freitagabend heißt auch Fußball-Bundesliga. Zum Auftakt des 3. Spieltags hat Schalke bei Union Berlin mit 3:1 gewonnen. Es ist der erste Sieg seit der Rückkehr in die 1. Bundesliga. Und in Liga 2 hat Nürnberg Hannover daheim mit 2:1 geschlagen. Und auch Darmstadt schlug Bielefeld mit 2:1.
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1: Ich bin Gregor Yu Moser. Die USA werden die fast 3000 Todesopfer niemals vergessen. Das hat US-Präsident Trump gesagt in einer Rede anlässlich des 25. Jahrestags der Terroranschläge vom 11. September 2001. Landesweit fanden zahlreiche Gedenkveranstaltungen statt. Trump war bei einer Veranstaltung im Pentagon in Washington, weil er dort eine politische Rede halten konnte und wollte. Bei der zentralen Gedenkveranstaltung in New York ist das nicht üblich. Deshalb hatte er seinen Vize Vance dorthin geschickt. Nicht gerade gerecht geht es in Deutschland zu, das zeigt eine Studie der Vereinten Nationen. Da heißt es, dass vor allem Frauen, Kinder, Ostdeutsche, Einwanderer und Menschen mit Behinderungen benachteiligt sind. Mehr dazu von Tanja Wagner.
2: Die Einkommens- und Vermögensungleichheit in Deutschland hat seit den 2010er Jahren deutlich zugenommen, heißt es in dem Bericht. Frauen beispielsweise verdienen hierzulande durchschnittlich 16% weniger als Männer. Deutschland müsse mehr Geld in die Kinderbetreuung stecken und die veraltete Infrastruktur erneuern. Dafür sollten Reiche etwa über die Erbschaftssteuer stärker eingebunden werden.
1: Wer im Laden, Restaurant oder beim Friseur bezahlen will, soll künftig immer die Wahl zwischen Bargeld und digitaler Zahlung haben. Bundesfinanzminister Klingbeil plant, dass Unternehmen zusätzlich zum Bargeld mindestens eine gängige Bezahlmöglichkeit per Karte, Handy oder Uhr anbieten müssen. Das soll auch für kleine Beträge gelten. Der dritte Spieltag in der Fußball-Bundesliga läuft. Im Freitagabendspiel hat Schalke bei Union Berlin mit 3:1 gewonnen. Es ist der erste Sieg seit der Rückkehr in die erste Bundesliga. Und in Liga 2 hat Nürnberg Hannover daheim mit 2:1 geschlagen. Und auch Darmstadt schlug Bielefeld mit 2:1.
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0: Autorin Gregor Yu C. Moser. Cash only, damit soll in Geschäften und Restaurants bald Schluss sein. Finanzminister Klingbeil will Unternehmen verpflichten, neben Bargeld auch mindestens eine digitale Bezahlmöglichkeit anzubieten. Zoe Tassovali mit den Details.
1: Der Handelsverband sagt, gerade kleine Läden müssten Geräte anschaffen und Gebühren zahlen und hätten am Ende mehr Bürokratie. Ganz anders sehen das Fachleute vom Handelsforschungsinstitut Köln. Viele Kunden erwarten Kartenzahlungen inzwischen einfach. Trotzdem bleibe Bargeld gerade für ältere Menschen wichtig. Deshalb hält das Institut die Wahl zwischen beiden für sinnvoll.
0: Mehr Wohnungen, bezahlbare Mieten und Immobilien, das ist das Ziel von Bund und Ländern. Die wollen dazu das Bauen in Deutschland einfacher und günstiger machen. Zum Beispiel sollen bestimmte Standards und Vorschriften überprüft werden. Die Bauminister der Länder haben bei der Konferenz mit Bundesbauministerin Huberts aber auch kritisiert, dass das Wohngeld gekürzt werden soll. Wie gerecht ist Deutschland? Mit dieser Frage hat sich der Menschenrechtsrat der Vereinten Nationen beschäftigt. In dem Bericht kommt der zuständige UN-Sonderberichterstatter zum Ergebnis, dass die Ungerechtigkeit in Deutschland wächst, so seien Einkommen und Vermögen deutlich ungleichmäßiger verteilt als noch vor einigen Jahren. Das geht demnach vor allem zulasten von Frauen, Kindern, Einwanderern und Menschen mit Behinderung. Ein Vorschlag des Menschenrechtsrats ist es, die Erbschaftssteuer anzuheben. Zum Sport. Tennisprofi Alexander Zverev hat zum zweiten Mal das Endspiel bei den US Open in New York erreicht. Der 29-Jährige gewann im Halbfinale gegen den Russen Karen Khachanov. Im Freitagabendspiel der Fußball-Bundesliga hat Schalke bei Union Berlin mit 3:1 gewonnen und in Liga 2 hat Nürnberg Hannover daheim mit 2:1 besiegt und auch Darmstadt schlug Bielefeld mit 2:1.
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1: Ich bin Gregor Jose Moser. Bundesjustizministerin Hubig will Vermietern künftig stärker auf die Finger klopfen, wenn sie gegen die Mietpreisbremse verstoßen. Bisher müssen sie nur zu viel gezahlte Miete zurückzahlen, das reicht Hubig aber nicht. Eine Expertengruppe prüft jetzt mögliche Bußgelder. Außerdem will die SPD-Politikerin Schlupflöcher bei Kurzzeitvermietungen und möblierten Wohnungen schließen. Ein entsprechender Gesetzentwurf liegt schon im Bundestag. Kinotickets sind teuer geworden, umso mehr lohnt sich dieses Wochenende für Kinofans und Sparfüchse. Beim sogenannten Kinofest kann man viele Kinofilme für nur 5 Euro schauen. Mehr von Ronny Thorau.
2: Mehr als 700 Kinos in ganz Deutschland machen mit beim Kinofest. Teilweise mit Sondervorstellungen von Filmklassikern, Previews kommender Filme und extra bunten Aktionen drumherum. Auch wer große Sommerblockbuster wie die Odyssey oder den neuen Spider-Man-Film oder gehypte Horrorhits wie Obsession noch nicht gesehen hat,